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0: In Erlenbach und Rhöben gibt's gerade 19 Grad, Rosenkopf meldet 18 Grad.
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2: Ich bin Dirk Zeitler. Wegen Hitze und Trockenheit fehlt Landwirten in Baden-Württemberg und Bayern Futter für ihre Tiere, die deshalb früher als geplant geschlachtet werden müssen. Auch in Hessen wird das Tierfutter knapp.
3: Auf vertrockneten Wiesen finden Rinder nichts mehr zu fressen und es kann kein Heu gemacht werden. Beim Futtermais, der auch als Vorrat für den Winter gedacht ist, sieht es nicht besser aus. Bei Schlachthöfen gibt es schon Wartelisten. Landwirte sehen sich gezwungen, ihre Bestände zu verkleinern. Auch die Getreide- und Rapsernte hat unter der Trockenheit gelitten. Der Raiffeisenverband sagt, dass die Landwirtschaft dadurch 600 Millionen Euro an Einnahmen verloren hat. Jan-Henner Reitze, Nachrichtenredaktion.
2: Angesichts hoher Spritpreise fordern die Grünen eine Übergewinnsteuer für Mineralölkonzerne. Die Ölkonzerne machen sich die Taschen voll, während viele Familien jeden Euro dreimal umdrehen müssen, sagte Grünen-Fraktionschefin Dröge der Bild. Um Abhilfe zu schaffen, fordert sie eine Übergewinnsteuer. Nach Einschätzung des ADAC ist das Preisniveau für Sprit seit Wochen zu hoch. Als Treiber gelten der jüngste Anstieg des Ölpreises. Die Abwehr von Drohnen muss in Deutschland schneller verbessert werden. Darüber waren sich die Innenminister von Bund und Ländern in einer Telefonkonferenz einig. Es bestehe Handlungsbedarf, sagte Bremens SPD-Innensenatorin Högel im ZDF.
4: Wir brauchen dringend eine moderne Technik, die uns in die Lage versetzt, Drohnen zu identifizieren und dann auch abzuwehren. Das ist der Auftrag.
2: Vergangene Woche war am Flughafen Leipzig eine mit Sprengstoff bestückte Drohne entdeckt worden. Zum Sport. Medaillenflut für das deutsche Leichtathletikteam. Zehnkampf-Weltmeister Leo Neugebauer hat sich bei der EM in Birmingham nach einem dramatischen 1500-Meter-Lauf erstmals auch den Titel des Europameisters gesichert. Niklas Kolbe gewann Silber. Über 3000 Meter Hindernis hat Gesa Krause Gold gewonnen. Bronze holte Olivia Gürth. Zum Abschluss des Abends konnte der Diskuswerfer Henrik Janssen über Bronze jubeln.
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0: Der Morgen startet über Kaiserslautern, Pirmasens und Zweibrücken schon richtig freundlich. Mit klarem Himmel und milden 16 bis 19 Grad. Tagsüber geht's dann gnadenlos hoch auf 36 bis fast 38 Grad. Dazu meist strahlend sonnig und trocken. Erst in der Nacht zum Samstag wird's teils unruhiger, vor allem Richtung Zweibrücken, mit Schauern und einzelnen Gewittern.
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0: In Erlenbach und Tröben gibt's gerade 19 Grad, Rosenkopf meldet 18 Grad.
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0: Der Morgen startet über Kaiserslautern, Pirmasens und Zweibrücken schon richtig freundlich. Mit klarem Himmel und milden 16 bis 19 Grad. Tagsüber geht's dann gnadenlos hoch auf 36 bis fast 38 Grad. Dazu meist strahlend sonnig und trocken. Erst in der Nacht zum Samstag wird's teils unruhiger, vor allem Richtung Zweibrücken, mit Schauern und einzelnen Gewittern.
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1: Löwe.
2: Heute können Sie sich auf Ihre Intuition verlassen und Entscheidungen aus dem Bauch heraus treffen. Vertrauen Sie sich selbst und Ihrer inneren Stimme.
1: Jungfrau.
2: Heute können Sie durch Ihre Hilfsbereitschaft anderen Menschen Gutes tun und positive Energien verbreiten.
1: Waage.
2: Ihr Selbstbewusstsein strahlt. Nutzen Sie das, um Ihre Ideen zu präsentieren und beruflich voranzukommen.
1: Skorpion.
2: Vertrauen Sie heute Ihrer Intuition, denn sie wird Sie auf den richtigen Weg leiten. Ihre innere Stimme kennt die Antwort.
1: Schütze.
2: Ihren Sinn für Abenteuer können Sie heute nutzen, um neue Erfahrungen zu sammeln und Ihr Leben zu bereichern.
1: Steinbock.
2: Wagen Sie sich aus Ihrer Komfortzone raus und probieren Sie was Neues. Ein kalkuliertes Risiko könnte sich als lohnenswert erweisen.
1: Wassermann.
2: Verschieben ist manchmal gar nicht schlecht. Was Ihnen heute Probleme bereitet, geht morgen vielleicht schon viel leichter von der Hand.
1: Fische.
2: Jemand denkt möglicherweise sehr häufig an Sie. Vielleicht sollten Sie alte Freunde kontaktieren und herausfinden, wer es ist.
1: Widder.
2: Ihre Beiträge werden in der Gemeinschaft geschätzt. Engagieren Sie sich weiterhin, um positive Veränderungen zu bewirken.
1: Stier.
2: Seien Sie fokussiert und beharrlich, um Ihre Träume in die Tat umzusetzen. Lassen Sie sich nicht von denen ablenken, die Ihnen Steine in den Weg legen.
1: Zwillinge.
2: Verschieben ist manchmal gar nicht schlecht. Was Ihnen heute Probleme bereitet, geht morgen vielleicht schon viel leichter von der Hand.
1: Krebs.
2: Heute können Sie sich auf Ihre Intuition verlassen und Entscheidungen aus dem Bauch heraus treffen. Vertrauen Sie sich selbst und Ihrer inneren Stimme.
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0: In Otterbach gibt's gerade 15 Grad, Bottenbach liegt bei 18 und in Riedelberg sind's 15 Grad.
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2: Ich bin Diana Kramer. Bauernpräsident Joachim Ruckwied rechnet mit erheblichen Ernteausfällen wegen der Trockenheit in Deutschland. Je nachdem, was sie anbauen, könnten Landwirte im Süden Deutschlands sogar von einem Totalausfall betroffen sein, sagte Ruckwied dem Redaktionsnetzwerk Deutschland.
3: Kartoffeln, Gemüse, Mais oder Rüben. Felder damit in Süddeutschland seien so stark vertrocknet, dass überhaupt kein Ertrag mehr übrig bleibe, sagt Ruckwied, der auch bei Getreide von einer unterdurchschnittlichen Ernte ausgeht. Ein großes Problem sei auch, dass Futter für Rinder oder andere Tiere fehlt. Weil kein Gras nachwächst, kann kein Heu gemacht werden. Im Norden Deutschlands sehe es etwas besser aus, weil es dort immer wieder geregnet hat. Seine offizielle Erntebilanz stellt der Bauernverband nächsten Dienstag vor. Jan-Henna Reitze, Nachrichtenredaktion.
2: Angesichts der anhaltenden Trockenheit steigt in vielen Regionen auch die Waldbrandgefahr oder lodernde Waldbrände weiten sich aus. Im Kreis Düren in Nordrhein-Westfalen bedroht ein Waldbrand einen ganzen Ortsteil. Die Flammen sind nach Angaben der Polizei nur noch gut 500 Meter von den ersten Häusern entfernt. Der Ort wird evakuiert, teilte die Feuerwehr mit. Auch im Saarland kämpft die Feuerwehr gegen einen Waldbrand. Auch dort gibt es erste Evakuierungen. Die Abwehr von Drohnen muss in Deutschland schnell verbessert werden. Darüber waren sich die Innenminister von Bund und Ländern in einer Telefonkonferenz einig. Es bestehe akuter Handlungsbedarf, sagte Bremens SPD-Innensenatorin Eva Högel im ZDF.
4: Wir brauchen dringend eine moderne Technik, die uns in die Lage versetzt, Drohnen zu identifizieren und dann auch abzuwehren. Das ist der Auftrag.
2: Die frühere Wehrbeauftragte des Bundestags und jetzige Innensenatorin von Bremen, Eva Högel. Damit zum Sport, und da gab es bei der Leichtathletik-EM in Birmingham eine wahre Medaillenflut für das deutsche Team. Zehnkampf-Weltmeister Leo Neugebauer hat sich nach einem dramatischen 1500-Meter-Lauf erstmals auch den Titel des Europameisters gesichert. Niklas Kolbe gewann Silber. Über 3000 Meter Hindernis hat Gesa Krause Gold gewonnen, Bronze holte Olivia Gürth. Und auch Diskuswerfer Henrik Janssen konnte über Bronze jubeln.
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0: In Weilerbach, Gersbach und Althornbach startet der Tag noch klar und angenehm frisch. Aber das kippt heute rasend schnell in knallige Sommerhitze. Nachmittags landen wir überall bei 37 Grad oder knapp drüber. Dazu bleibt der Himmel meist freundlich bis nahezu wolkenlos. Auch morgen geht's hochsommerlich weiter. Erst zum Abend hin mischen sich im Raum Kaiserslautern und Zweibrücken ein paar dichtere Wolken und stellenweise etwas Regen dazu.
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5: Blick auf die Straßen, sieht aktuell ganz gut aus. Keine großen Probleme, keine großen Staus. Wir wünschen euch eine gute und sichere Fahrt.
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5: Blitze gibt es derzeit keine. Falls ihr welche unterwegs entdeckt, dann meldet sie uns wie immer an die 0631 75 00 4x die 7.
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5: Wunderschönen guten Morgen. Es ist kurz nach 6. Wir starten jetzt erstmal gemeinsam in diesen neuen Freitagmorgen rein mit Ace of Base, Beautiful Life. Die Nummer gibt's jetzt für euch bei den besten Hits aller Zeiten.
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1: In Otterbach gibt's gerade 15 Grad, Bottenbach liegt bei 18 und in Riedelberg sind's 15 Grad.
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3: Mit Thorsten Subert, schönen guten Morgen. Die Stadt Kaiserslautern will nach Möglichkeiten suchen, den Dienstmarkt auf dem Stiftsplatz zu stärken. Bei einem Rundgang mit Oberbürgermeisterin Beate Kimmel berichteten Marktbeschicker von deutlich weniger Kunden als samstags. Zudem blieben dienstags häufiger einzelne Stände unbesetzt. Kimmel kündigte an, die Hinweise erneut mit der Marktverwaltung zu besprechen. Beim Gespräch mit Bürgern ging es außerdem um den Hitzeschutz in Kindertagesstätten. Die Stadt prüft unter anderem Sonnensegel, zusätzliche Bäume und Wasserspielmöglichkeiten. Über mögliche Sofortmaßnahmen soll demnächst im Stadtrat berichtet werden. Für die Oberbürgermeisterwahl in Pirmasens kann ab sofort Briefwahl beantragt werden. Die Unterlagen gibt es online, per E-Mail oder persönlich im Wahlbüro im Rathaus am Exerzierplatz. Dort können Wahlberechtigte ihre Stimme auch direkt abgeben. Eine telefonische Beantragung ist nicht möglich. Von Montag, 17. August bis Freitag, 21. August kann außerdem das Wählerverzeichnis eingesehen werden. Wer noch keine Wahlbenachrichtigung erhalten hat, soll sich beim Wahlbüro melden. Die OB-Wahl findet am 6. September statt, eine mögliche Stichwahl am 20. September. Kaiserslautern feiert am letzten Augustwochenende das Ehrenamt. Zum Tag der Lauterer Vereine präsentieren sich am Samstag, dem 29. August, ab 11 Uhr rund 100 Initiativen und Organisationen in der Innenstadt. Geplant sind Mitmachaktionen, Sportangebote, eine Blaulichtmeile und Live-Musik am Abend. Am Sonntag folgt ab 10 Uhr der landesweite Ehrenamtstag mit mehr als 50 Vereinen und Organisationen. Neben Musik, Tanz und Vorführungen gibt es Angebote für Kinder und Familien. Das gesamte Programm ist kostenlos. Zum Südwestderby zwischen dem 1. FC Kaiserslautern und dem Karlsruher SC fahren am Samstag zusätzliche Züge. Aus Ludwigshafen starten zwei Verbindungen, die Kaiserslautern um 18.45 Uhr und 19.05 Uhr erreichen. Nach dem Spiel fahren um 23.15 Uhr und 23.29 Uhr zusätzliche Züge zurück nach Ludwigshafen. Weitere Verbindungen gibt es in Richtung Bingen und Lauterecken. Von einer An- und Abreise mit Bus und Bahn aus Richtung Pirmasens, Kusel sowie Homburg und Saarbrücken wird dagegen abgeraten. Wegen Bauarbeiten fallen dort Züge aus und in den Ersatzbussen stehen nicht genügend Plätze zur Verfügung. Eintrittskarten für das Spiel gelten im VRN-Gebiet zugleich als Fahrkarte. Die Stadt Zweibrücken erweitert ab 2027 ihre Ferienbetreuung für Grundschulkinder. Erstmals bietet die kommunale Jugendarbeit auch in den Winterferien vom 4. bis 8. Januar eine Betreuung an. In den Oster- und Sommerferien kommt jeweils eine weitere Woche hinzu. Damit reagiert das Jugendamt nach eigenen Angaben auf den steigenden Bedarf berufstätiger Eltern. Auch die Anmeldung läuft künftig über ein neues Online-Portal. Eltern müssen sich unter jugendarbeit-zw.de/freizeiten einmalig registrieren und können anschließend Angebote digital buchen. Informationen zu den Freizeiten 2027 sind bereits abrufbar. Der Anmeldestart ist voraussichtlich am 4. Januar.
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1: In Weilerbach, Gersbach und Althornbach startet der Tag noch klar und angenehm frisch. Aber das kippt heute rasend schnell in knallige Sommerhitze. Nachmittags landen wir überall bei 37 Grad oder knapp drüber. Dazu bleibt der Himmel meist freundlich bis nahezu wolkenlos. Auch morgen geht's hochsommerlich weiter. Erst zum Abend hin mischen sich im Raum Kaiserslautern und Zweibrücken ein paar dichtere Wolken und stellenweise etwas Regen dazu.
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5: Auf den Straßen alles in Ordnung, derzeit keine großen Staus. Wir wünschen euch eine gute und sichere Fahrt.
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5: Blitzer gibt's aktuell keine. Falls ihr unterwegs welche entdeckt, dann meldet sie uns wie immer an die 0631 75 00 4x die 7.
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0: Wir beantworten eure Fragen in Warum ist das so? Hallo zusammen, hier ist eure Antenne und die heutige Frage kommt von Marc aus Zweibrücken. Der wollte gerne mal wissen, warum färben sich Garnelen eigentlich so rötlich, wenn man sie brät oder erhitzt? Die Antwort gibt's wie immer jetzt.
1: Hä? Hab gar nichts verstanden.
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3: Solange sie durch unsere dunklen Meere schwimmen, begegnen uns Garnelen oft als gräulich, bläulich und schwer zu erkennen. Macht auch Sinn, so sind sie schließlich vor Angreifern besser geschützt. Stellt euch nur mal vor, was für eine leichte Beute die Garnelen, der Hummer oder andere Langusten und Krebstiere abgeben würden, wenn sie als knallrote Delikatesse da einfach so herumschwimmen würden. Die rote Farbe kommt erst durch das Kochen oder Braten zum Vorschein, also durchs Erhitzen. Der Grund dafür ist das rosa-orangefarbene Molekül Astaxanthin. Im ungekochten Zustand ist dieses Molekül noch an einem Protein gebunden, das sich Crustacyanin nennt. Ich weiß, klingt kompliziert, das war's dann aber auch mit den Fremdworten für heute. Beim Kochen bzw. beim Erhitzen passiert dann Folgendes. Das Protein wird zersetzt und lässt das Molekül frei. Gleichzeitig wird auch die Farbe in dem Molekül freigesetzt und die Garnele färbt sich rot.
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1: Aha.
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0: In Erlenbach gibt's gerade 18 Grad, Kröppen meldet 19 und Delfeld liegt bei 20 Grad.
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2: Ich bin Diana Kramer. Wegen der anhaltenden Hitze und Trockenheit herrscht in mehreren Regionen die höchste Waldbrandgefahr. In Nordrhein-Westfalen wird wegen eines Waldbrandes ein Ortsteil der Gemeinde Hürtgenwald evakuiert. Die Gemeinde liegt in der Eifel an der Grenze zu Belgien. Auch im Saarland kämpft die Feuerwehr gegen einen Waldbrand.
3: Raus aus den Häusern sofort, hieß es für rund 1800 Bewohner in der Eifel. Die Warnung extreme Gefahr blinkt auf den Handys. Es waren dramatische Augenblicke, doch die Flammen rückten immer näher an die Gebäude heran. Die Feuerwehr ist im Großeinsatz, genauso wie im Saarland. Auch dort mussten wegen eines Waldbrandes eine Gaststätte und ein Wohnmobilstellplatz evakuiert werden. Einige Feuerwehrleute sind verletzt. Claudia Wächter, Nachrichtenredaktion.
2: Der Deutsche Bauernverband rechnet aufgrund der anhaltenden Trockenheit in diesem Jahr mit erheblichen Ernteeinbußen. Man gehe von einer unterdurchschnittlichen Ernte bei Getreide, insbesondere bei Weizen und Raps aus, sagte Bauernpräsident Joachim Ruckwied dem Redaktionsnetzwerk Deutschland. In südlichen Teilen Deutschlands könne das sogar bis hin zum totalen Ernteausfall gehen, sagte er. Die USA überprüfen aktuell ihre Nuklearstrategie. Diese relativ eng gefasste Überprüfung beziehe sich auf einen gewissen möglichen Einsatz von Atomwaffen. Das Ziel bestehe darin, Abschreckung und Stabilität aufrechtzuerhalten, heißt es aus dem Pentagon. Fokus sei die Verteidigung der territorialen Integrität der Verbündeten. Zum Sport. Bei der Leichtathletik-Europameisterschaft hat sich Leo Neugebauer den Titel als Zehnkampf-Europameister gesichert, nach einem dramatischen 1500-Meter-Lauf. Silber sicherte sich Niklas Kaul.
4: Die letzten Meter vor der Ziellinie, das war eigentlich kein Laufen mehr. Leo Neugebauer eierte eher ins Ziel, so fertig war er. Er hat sich durchgebissen gegen Teamkamerad Niklas Kaul, der vor dieser letzten Zehnkampfaufgabe punktemäßig ganz schön aufgeholt hatte. Kurz nach dem Start der 1500 Meter setzte sich Kaul an die Spitze. In der letzten Runde drehte Neugebauer dann auf, holte noch einmal alles aus sich heraus und das reichte dann, um sich nun auch Europameister nennen zu können. Lea Matschulat, Sportredaktion.
2: Außerdem gewann Gesa Krause Gold über 3000 Meter Hindernis, Bronze holte Olivia Gürth. Auch Diskuswerfer Henrik Janssen konnte über Bronze jubeln.
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5: Mit Thorsten Subert, schönen guten Morgen. Zum FCK-Heimspiel gegen Karlsruhe fahren am Samstag zusätzliche Züge zwischen Ludwigshafen und Kaiserslautern. Von einer Bahnanreise aus Richtung Pirmasens, Kusel sowie Homburg und Saarbrücken wird wegen Zugausfällen abgeraten. Außerdem in den regionalen Nachrichten um halb. Die Stadt Kaiserslautern will den schwächer besuchten Dienstagsmarkt auf dem Stiftsplatz stärken. Vorschläge der Marktbeschicker sollen mit der Marktverwaltung besprochen werden. Und in Pirmasens kann ab sofort Briefwahl für die Oberbürgermeisterwahl beantragt werden. Ab Montag kann außerdem das Wählerverzeichnis eingesehen werden. Ausführliche Nachrichten aus der Region gibt's wieder um halb.
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0: Zwischen Kaiserslautern, Pirmasens und Zweibrücken startet der Tag noch angenehm klar mit 14 bis 18 Grad. Aber das ist nur die Ruhe vor dem Hitzehammer. Im Lauf des Tages geht's überall rasch auf 35 bis knapp 36 Grad rauf. Dazu bleibt der Himmel meist strahlend blau. Auch morgen legt der Sommer nochmal nach und schiebt die 36 bis 37 Grad an.
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6: Blick auf die Straßen, sieht aktuell ganz gut aus. Keine großen Probleme, keine großen Staus. Wir wünschen euch eine gute und sichere Fahrt.
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6: Blitze gibt es derzeit keine. Falls ihr welche unterwegs entdeckt, dann meldet sie uns wie immer an die 0631 75 00 4x die 7.
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6: Derby Time auf dem Betze und erstes Heimspiel in der neuen Saison im Fritz-Walter-Stadion. Also besser kann es ja nicht sein. Gegen KSC geht's ran und Cheftrainer Thorsten Lieberknecht freut sich natürlich auf die Partie. Wir freuen uns genauso. Wir sind heiß drauf und was er zur Partie gesagt hat, das hören wir uns gleich gemeinsam an nach zwei Songs.
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0: Der Betze glüht morgen Abend doppelt wegen der erwarteten Temperaturen zum einen und natürlich wegen dem Südwestderby. Zum ersten Heimspiel der neuen Zweitligasaison empfängt der 1. FC Kaiserslautern den Karlsruher SC. Anpfiff des Topspiels ist um 20.30 Uhr für FCK-Trainer Thorsten Lieberknecht. Ist schnell klar, das ist kein gewöhnliches Ligaspiel.
1: Das sind müssen emotionale Spiele werden. Das sind besondere Spiele, für die Fanlage, für die jeweilige Region und die Bedeutung ist enorm hoch.
0: Diese Bedeutung spürt die Mannschaft natürlich nicht erst seit dieser Woche. Seit der Terminierung ist das Derby in Lautern ein ständiges Thema.
1: Ja, also Fakt ist einfach, du kannst dich dem Ganzen ja nicht entziehen. Ja, also du merkst es in der Stadt, du merkst es in den Treffen mit Fans, bei uns am Trainingsplatz. Du hast es gemerkt ab dem Tag, wo die Spieltagsansetzung kam, dass es natürlich sofort eine Präsenz bekommen hatte.
0: Bei aller Rivalität soll es aber auf und neben dem Platz natürlich friedlich bleiben. Der FCK steht dazu mit dem KSC und den Sicherheitsbehörden im Austausch. Gästekontingent mit 1728 Karten ist ausverkauft. Heimbereich gibt es noch ganz wenige Tickets. Wegen des großen Andrangs öffnet aber auch das Fritz-Walter-Stadion schon um 18 Uhr. Und der Verein bittet die Fans außerdem, sich vor der Hitze zu schützen und aus

0: reichen, alkoholfreie Getränke auch zu trinken. Anpfiff auf dem Betze ist morgen um 20.30 Uhr und wir drücken natürlich ganz, ganz kräftig die Daumen.
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0: In Erlenbach gibt's gerade 18 Grad, Kröppen meldet 19 und Delfeld liegt bei 20 Grad.
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2: Mit Thorsten Subert, schönen guten Morgen. Die Stadt Kaiserslautern will nach Möglichkeiten suchen, den Dienstmarkt auf dem Stiftsplatz zu stärken. Bei einem Rundgang mit Oberbürgermeisterin Beate Kimmel berichteten Marktbeschicker von deutlich weniger Kunden als samstags. Zudem blieben dienstags häufiger einzelne Stände unbesetzt. Kimmel kündigte an, die Hinweise erneut mit der Marktverwaltung zu besprechen. Beim Gespräch mit Bürgern ging es außerdem um den Hitzeschutz in Kindertagesstätten. Die Stadt prüft unter anderem Sonnensegel, zusätzliche Bäume und Wasserspielmöglichkeiten. Über mögliche Sofortmaßnahmen soll demnächst im Stadtrat berichtet werden. Für die Oberbürgermeisterwahl in Pirmasens kann ab sofort Briefwahl beantragt werden. Die Unterlagen gibt es online, per E-Mail oder persönlich im Wahlbüro im Rathaus am Exerzierplatz. Dort können Wahlberechtigte ihre Stimme auch direkt abgeben. Eine telefonische Beantragung ist nicht möglich. Von Montag, 17. August bis Freitag, 21. August kann außerdem das Wählerverzeichnis eingesehen werden. Wer noch keine Wahlbenachrichtigung erhalten hat, soll sich beim Wahlbüro melden. Die OB-Wahl findet am 6. September statt, eine mögliche Stichwahl am 20. September. Kaiserslautern feiert am letzten Augustwochenende das Ehrenamt. Zum Tag der Lauterer Vereine präsentieren sich am Samstag, dem 29. August, ab 11 Uhr rund 100 Initiativen und Organisationen in der Innenstadt. Geplant sind Mitmachaktionen, Sportangebote, eine Blaulichtmeile und Live-Musik am Abend. Am Sonntag folgt ab 10 Uhr der landesweite Ehrenamtstag mit mehr als 50 Vereinen und Organisationen. Neben Musik, Tanz und Vorführungen gibt es Angebote für Kinder und Familien. Das gesamte Programm ist kostenlos. Zum Südwestderby zwischen dem 1. FC Kaiserslautern und dem Karlsruher SC fahren am Samstag zusätzliche Züge. Aus Ludwigshafen starten zwei Verbindungen, die Kaiserslautern um 18.45 Uhr und 19.05 Uhr erreichen. Nach dem Spiel fahren um 23.15 Uhr und 23.29 Uhr zusätzliche Züge zurück nach Ludwigshafen. Weitere Verbindungen gibt es in Richtung Bingen und Lauterecken. Von einer An- und Abreise mit Bus und Bahn aus Richtung Pirmasens, Kusel sowie Homburg und Saarbrücken wird dagegen abgeraten. Wegen Bauarbeiten fallen dort Züge aus und in den Ersatzbussen stehen nicht genügend Plätze zur Verfügung. Eintrittskarten für das Spiel gelten im VRN-Gebiet zugleich als Fahrkarte. Die Stadt Zweibrücken erweitert ab 2027 ihre Ferienbetreuung für Grundschulkinder. Erstmals bietet die kommunale Jugendarbeit auch in den Winterferien vom 4. bis 8. Januar eine Betreuung an. In den Oster- und Sommerferien kommt jeweils eine weitere Woche hinzu. Damit reagiert das Jugendamt nach eigenen Angaben auf den steigenden Bedarf berufstätiger Eltern. Auch die Anmeldung läuft künftig über ein neues Online-Portal. Eltern müssen sich unter jugendarbeit-zw.de/freizeiten einmalig registrieren und können anschließend Angebote digital buchen. Informationen zu den Freizeiten 2027 sind bereits abrufbar. Der Anmeldestart ist voraussichtlich am 4. Januar.
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0: Zwischen Kaiserslautern, Pirmasens und Zweibrücken startet der Tag noch angenehm klar mit 14 bis 18 Grad. Aber das ist nur die Ruhe vor dem Hitzehammer. Im Lauf des Tages geht's überall rasch auf 35 bis knapp 36 Grad rauf. Dazu bleibt der Himmel meist strahlend blau. Auch morgen legt der Sommer nochmal nach und schiebt die 36 bis 37 Grad an.
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4: Auf den Straßen alles in Ordnung, derzeit keine großen Staus. Wir wünschen euch eine gute und sichere Fahrt.
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4: Blitzer gibt's aktuell keine. Falls ihr unterwegs welche entdeckt, dann meldet sie uns wie immer an die 0631 75 00 4x die 7.
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5: Tschüss, Gustavo Lima.
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1: Während die einen eine Sonnenfinsternis beobachten, ist die NASA ihr hinterhergeflogen. Ja, über Island startete am Mittwoch ein Höhenforschungsjet vom Typ WB-57 und nahm die Verfolgung des Mondschattens auf. In rund 15 Kilometern Höhe, weit über den Wolken, raste die Maschine mit mehr als 700 Kilometern pro Stunde in dieselbe Richtung wie die Finsternis. Dadurch bekamen 4 Spezialkameras in der Flugzeugnase fast 3 Minuten Dunkelheit. Länger als Beobachter am Boden. Sie filmten die sonst vom grellen Sonnenlicht überstrahlte Corona in verschiedene Wellenlängen. Die Aufnahmen sollen jetzt dabei helfen zu verstehen, warum diese äußere Sonnenatmosphäre Millionen Grad heiß wird und wie der Sonnenwind entsteht. Und während unten Millionen Menschen Schutzbrillen aufsetzten, galt oben eine einfache Regel. Wenn der Schatten davonläuft, fliegt man eben ganz schön schnell hinterher.
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0: Otterbach meldet 18 Grad, Trulben 21 und Walshausen 17 Grad.
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2: Ich bin Diana Kramer. Bauernpräsident Joachim Ruckwedt rechnet mit erheblichen Ernteausfällen wegen der Trockenheit. Landwirte im Süden Deutschlands könnten sogar von einem Totalausfall betroffen sein, sagte Ruckwedt dem Redaktionsnetzwerk Deutschland.
3: Kartoffeln, Gemüse, Mais oder Rüben. Felder damit in Süddeutschland seien so stark vertrocknet, dass überhaupt kein Ertrag mehr übrig bleibe, sagt Ruckwedt, der auch bei Getreide von einer unterdurchschnittlichen Ernte ausgeht. Ein großes Problem sei auch, dass Futter für Rinder oder andere Tiere fehlt. Weil kein Gras nachwächst, kann kein Heu gemacht werden. Im Norden Deutschlands sehe es etwas besser aus, weil es dort immer wieder geregnet hat. Jan-Henner Reitze, Nachrichtenredaktion.
2: Angesichts der anhaltenden Trockenheit steigt in vielen Regionen die Waldbrandgefahr oder lodernde Waldbrände weiten sich aus. Im Kreis Düren in Nordrhein-Westfalen bedroht ein Waldbrand einen ganzen Ortsteil. Die Flammen sind inzwischen nur noch wenige hundert Meter von den Häusern entfernt. Der Ort mit rund 1.800 Einwohnern wird derzeit evakuiert. Der Kreis Düren hat einen Krisenstab einberufen, um die aktuelle Lage und das weitere Vorgehen zu besprechen. Der Handel fürchtet Verwirrung durch die in dieser Woche in Kraft getretene EU-Verpackungsverordnung. Man unterstütze zwar deren Ziele, heißt es vom Handelsverband Deutschland. In der Praxis dürfe das aber nicht dazu führen, dass Unternehmen durch unterschiedliche Pflichten in den einzelnen Mitgliedstaaten unverhältnismäßig belastet werden.
4: Wer in mehrere EU-Mitgliedsländer verkaufen will, muss sich künftig dort jeweils einzeln registrieren und einen Bevollmächtigten benennen. Das schreibt die seit Mittwoch geltende neue EU-Verpackungsverordnung vor. Doch da die neuen Regeln in zahlreichen Mitgliedstaaten weit von einer nationalen Umsetzung entfernt seien, fürchtet der HDE ein großes Durcheinander. Die bürokratischen Belastungen für die Unternehmen dürften nicht ausufern, so die Forderung des Handelsverbands. Dirk Zeitler, Berlin.
2: Zum Sport. Bei der Leichtathletik-EM gab es eine wahre Medaillenflut für das deutsche Team. Zehnkampfweltmeister Leo Neugebauer hat sich nach einem dramatischen 1500-Meter-Lauf erstmals auch den Titel des Europameisters gesichert. Niklas Kaul gewann Silber. Über 3000 Meter Hindernis hat Gesa Krause Gold gewonnen, Bronze holte Olivia Gürt. Auch Diskuswerfer Henrik Janssen konnte über Bronze jubeln.
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5: Mit Thorsten Subert, schönen guten Morgen. Zum FCK-Heimspiel gegen Karlsruhe fahren am Samstag zusätzliche Züge zwischen Ludwigshafen und Kaiserslautern. Von einer Bahnanreise aus Richtung Pirmasens, Kusel sowie Homburg und Saarbrücken wird wegen Zugausfällen abgeraten. Außerdem in den Regionalnachrichten um halb. Die Stadt Kaiserslautern will den schwächer besuchten Dienstagsmarkt auf dem Stiftsplatz stärken. Vorschläge der Marktbeschicker sollen mit der Marktverwaltung besprochen werden. Und in Pirmasens kann ab sofort Briefwahl für die Oberbürgermeisterwahl beantragt werden. Ab Montag kann außerdem das Wählerverzeichnis eingesehen werden. Ausführliche Nachrichten aus der Region gibt's wieder um halb.
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0: Bei uns im Raum Kaiserslautern, Pirmasens und Zweibrücken startet der Freitagmorgen schon angenehm warm und knallklar mit gut 18 bis 21 Grad. Im Tagesverlauf zieht die Hitze dann brutal an, verbreitet 35 bis 37 Grad, dazu meist Sonne satt und nur mal ein paar Wolken. Auch der Abend bleibt sehr warm, erst ganz spät wird's etwas ruhiger am Himmel.
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6: Blick auf die Straßen sieht aktuell ganz gut aus. Keine großen Probleme, keine großen Staus. Wir wünschen euch eine gute und sichere Fahrt.
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6: Blitzer gibt es derzeit keine. Falls ihr welche unterwegs entdeckt, dann meldet sie uns wie immer an die 0631 75 00 4x die 7.
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6: Kurz nach 8, hier ist eure Antenne und am Wochenende heißt es in Zweibrücken Saarländer Franzosentag. Jawohl, warum, wieso, weshalb und was euch da alles erwartet, all das klären wir gleich nach zwei Songs.
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0: zwei Tage feiern, einkaufen und zusammenkommen und das mitten in Zweibrücken. In der Rosenstadt stehen die sogenannten Saarländer-Franzosentage an. Am Samstag und am Sonntag wird die Innenstadt zum Treffpunkt für Gäste aus der Pfalz, dem Saarland und Frankreich. Warum das Fest in Zweibrücken überhaupt entstanden ist und was dahinter steckt, erklärt Petra Stricker vom City Management.
1: Es wurde mal ursprünglich als Leona-Fest geboren, hat eigentlich seinen Ursprung darin, dass am 15. August im benachbarten Saarland und auch in Frankreich Feiertag ist. Bei uns ist kein Feiertag und deshalb kommen sehr gerne unsere Nachbarn zu uns zu Besuch und das haben wir einfach dazu als Inspiration genommen, diesen Feiertag zum Feiern auch für uns zu nehmen und ihn gehuldigt für die Nachbarn als Zweibrücker Saarländer Franzosentag zu benennen.
0: Aus einem Feiertag bei den Nachbarn ist in Zweibrücken also längst ein eigenes Festwochenende geworden. Offiziell eröffnet wird es mit der symbolischen Grenzöffnung. Anschließend wartet ein abwechslungsreiches Programm auf euch.
1: Auf dem Schlossplatz ist am Samstag und am Sonntag ein kleiner Aperomarkt, kalte Getränke mit Musik für eine entspannte Sommerstimmung.

0: Beiden Tagen, und das ist auch neu, ist Stabhochsprung angesagt, und zwar Sky's the Limit auf dem Herzogplatz. Da ist die internationale Hochsprung-Elite eingeladen. Wir haben auf dem Halbplatz einen Regionalmarkt, und zwar mit Produkten aus der Biosphäre, also alles aus der Region. Es gibt am Sonntag eben den verkaufsoffenen Sonntag. Die Geschäfte sind von 13 bis 18 Uhr geöffnet. Wir haben auf dem Alexanderplatz einen großen Flohmarkt.
1: Eine kleine Info noch für euch. Aufgrund der starken Hitze findet das ursprünglich geplante Streetfood-Festival nicht in der großen Form statt. Als Ersatz gibt's aber angepasstem Wetter einen Aperomarkt. Also, wenn ihr Lust auf ein Fest mit Nachbarschaftsgefühl, Musik und Einkaufsmöglichkeiten und einem kleinen Hauch Frankreich habt, ja, schaut vorbei. Die Infos findet ihr auf zweibrücken.de.
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0: Otterbach meldet 18 Grad, Trüben 21 und Walshausen 17 Grad.
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2: Mit Thorsten Subert, schönen guten Morgen. Die Stadt Kaiserslautern will nach Möglichkeiten suchen, den Dienstmarkt auf dem Stiftsplatz zu stärken. Bei einem Rundgang mit Oberbürgermeisterin Beate Kimmel berichteten Marktbeschicker von deutlich weniger Kunden als samstags. Zudem blieben dienstags häufiger einzelne Stände unbesetzt. Kimmel kündigte an, die Hinweise erneut mit der Marktverwaltung zu besprechen. Beim Gespräch mit Bürgern ging es außerdem um den Hitzeschutz in Kindertagesstätten. Die Stadt prüft unter anderem Sonnensegel, zusätzliche Bäume und Wasserspielmöglichkeiten. Über mögliche Sofortmaßnahmen soll demnächst im Stadtrat berichtet werden. Für die Oberbürgermeisterwahl in Pirmasens kann ab sofort Briefwahl beantragt werden. Die Unterlagen gibt es online, per E-Mail oder persönlich im Wahlbüro im Rathaus am Exerzierplatz. Dort können Wahlberechtigte ihre Stimme auch direkt abgeben. Eine telefonische Beantragung ist nicht möglich. Von Montag, 17. August bis Freitag, 21. August kann außerdem das Wählerverzeichnis eingesehen werden. Wer noch keine Wahlbenachrichtigung erhalten hat, soll sich beim Wahlbüro melden. Die OB-Wahl findet am 6. September statt, eine mögliche Stichwahl am 20. September. Kaiserslautern feiert am letzten Augustwochenende das Ehrenamt. Zum Tag der Lauterer Vereine präsentieren sich am Samstag, dem 29. August, ab 11 Uhr rund 100 Initiativen und Organisationen in der Innenstadt. Geplant sind Mitmachaktionen, Sportangebote, eine Blaulichtmeile und Live-Musik am Abend. Am Sonntag folgt ab 10 Uhr der landesweite Ehrenamtstag mit mehr als 50 Vereinen und Organisationen. Neben Musik, Tanz und Vorführungen gibt es Angebote für Kinder und Familien. Das gesamte Programm ist kostenlos. Zum Südwestderby zwischen dem 1. FC Kaiserslautern und dem Karlsruher SC fahren am Samstag zusätzliche Züge. Aus Ludwigshafen starten zwei Verbindungen, die Kaiserslautern um 18.45 Uhr und 19.05 Uhr erreichen. Nach dem Spiel fahren um 23.15 Uhr und 23.29 Uhr zusätzliche Züge zurück nach Ludwigshafen. Weitere Verbindungen gibt es in Richtung Bingen und Lauterecken. Von einer An- und Abreise mit Bus und Bahn aus Richtung Pirmasens, Kusel sowie Homburg und Saarbrücken wird dagegen abgeraten. Wegen Bauarbeiten fallen dort Züge aus und in den Ersatzbussen stehen nicht genügend Plätze zur Verfügung. Eintrittskarten für das Spiel gelten im VRN-Gebiet zugleich als Fahrkarte. Die Stadt Zweibrücken erweitert ab 2027 ihre Ferienbetreuung für Grundschulkinder. Erstmals bietet die kommunale Jugendarbeit auch in den Winterferien vom 4. bis 8. Januar eine Betreuung an. In den Oster- und Sommerferien kommt jeweils eine weitere Woche hinzu. Damit reagiert das Jugendamt nach eigenen Angaben auf den steigenden Bedarf berufstätiger Eltern. Auch die Anmeldung läuft künftig über ein neues Online-Portal. Eltern müssen sich unter jugendarbeit-zw.de/freizeiten einmalig registrieren und können anschließend Angebote digital buchen. Informationen zu den Freizeiten 2027 sind bereits abrufbar. Der Anmeldestart ist voraussichtlich am 4. Januar.
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0: Bei uns im Raum Kaiserslautern, Pirmasens und Zweibrücken startet der Freitagmorgen schon angenehm warm und knallklar mit gut 18 bis 21 Grad. Im Tagesverlauf zieht die Hitze dann brutal an, verbreitet 35 bis 37 Grad, dazu meist Sonne satt und nur mal ein paar Wolken. Auch der Abend bleibt sehr warm, erst ganz spät wird's etwas ruhiger am Himmel.
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4: Auf den Straßen alles in Ordnung, derzeit keine großen Staus. Wir wünschen euch eine gute und sichere Fahrt.
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4: Blitzer gibt's aktuell keine. Falls ihr unterwegs welche entdeckt, dann meldet sie uns wie immer an die 0631 75 00 4x die 7.
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1: Burger, Bilder oder Betze. Jetzt am Wochenende müsst ihr euch in der Westpfalz eigentlich nur entscheiden, worauf ihr mehr Lust habt. Oder ihr macht einfach alles nacheinander. Geht auch. Auf dem Messeplatz in Kaiserslautern läuft bis Sonntag ein Street Food und Music Festival. Dort gibt es internationale Gerichte aus Foodtrucks, süße Sachen, Musik verschiedensten DJs. Am Samstag ist von 12 bis 22 Uhr geöffnet und am Sonntag von 12 bis 18 Uhr Eintritt frei. In Pirmasens wird der Strecktalpark am Samstag zur großen Freiluftgalerie. Bei der vierten Art Pirmasens zeigen Künstlerinnen und Künstler aus der Region von 11 bis 18 Uhr Malerei, Skulpturen und Fotografien. Dazu gibt es Musik und Tanz. Bei Regen fällt die Veranstaltung leider aus. Und in Zweibrücken wird gleich das ganze Wochenende grenzenlos gefeiert. Bei den Saarländer Franzosentagen treffen sich Menschen aus der Pfalz, dem Saarland und Frankreich. Dazu läuft auf dem Schlossplatz ein Street Food Festival. Und dann wäre natürlich noch Betze. Samstagabend empfängt der FCK um 20.30 Uhr den Karlsruher SC zum Südwest Derby. Also, was habt ihr am Wochenende vor? Schickt uns gerne eure Pläne und natürlich auch eure Fotos, wenn ihr irgendwo unterwegs seid. Wir freuen uns drauf und wünschen euch ein wunderbares Wochenende.
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0: Direkt in der Stadt gibt's gerade 22 Grad. Winzeln und Rosenkopf melden jeweils 24 Grad.
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2: Ich bin Diana Kramer. In Nordrhein-Westfalen rückt ein Waldbrand immer näher an ein Wohngebiet heran. 1800 Menschen aus dem Ortsteil der Gemeinde Hürtgenwald in der Eifel mussten am Morgen evakuiert werden.
3: Die Flammen fressen sich weiter voran. Bewohner beten, dass sie in ihre Häuser zurückkehren können. Früh am Morgen blinkt auf ihren Handys extreme Gefahr. Nur mit dem Nötigsten, mit Ausweispapieren und Medikamenten flüchteten sie. Zig Feuerwehrleute versuchen nun weiter, den Waldbrand in den Griff zu bekommen, zu verhindern, dass möglicherweise weitere Ortschaften evakuiert werden müssen. Und auch im Saarland brennt ein Waldgebiet. Dort scheint die Lage aber mittlerweile unter Kontrolle. Claudia Wächter, Nachrichtenredaktion.
2: Der Deutsche Bauernverband rechnet derweil aufgrund der anhaltenden Trockenheit in diesem Jahr mit erheblichen Ernteeinbußen. Man gehe von einer unterdurchschnittlichen Ernte bei Getreide, vor allem bei Weizen und Raps aus, sagte Bauernpräsident Ruckwied dem Redaktionsnetzwerk Deutschland. In südlichen Teilen Deutschlands könnte das bis zum totalen Ertragsausfall gehen, warnte er. Angesichts hoher Spritpreise fordern die Grünen eine Übergewinnsteuer für Mineralölkonzerne. Die Ölkonzerne würden sich die Taschen voll machen, während viele Familien jeden Euro dreimal umdrehen müssten, sagte Grünen-Fraktionschefin Katharina Dröge der Bild. Sie habe kein Verständnis dafür, dass die Regierung zusehe, wie die Menschen in Deutschland abgezockt würden. Auch nach Einschätzung des ADAC ist das Preisniveau für Sprit seit Wochen zu hoch. Zum Sport. Bei der Leichtathletik-EM hat sich Leo Neugebauer den Titel als Zehnkampf-Europameister gesichert nach einem dramatischen 1500-Meter-Lauf. Silber holte Niklas Kaul.
4: Die letzten Meter vor der Ziellinie, das war eigentlich kein Laufen mehr. Leo Neugebauer eierte eher ins Ziel, so fertig war er. Er hat sich durchgebissen gegen Teamkamerad Niklas Kaul, der vor dieser letzten Zehnkampfaufgabe punktemäßig ganz schön aufgeholt hatte. Kurz nach dem Start der 1500 Meter setzte sich Kaul an die Spitze. In der letzten Runde drehte Neugebauer dann auf, holte noch einmal alles aus sich heraus und das reichte dann, um sich nun auch Europameister nennen zu können. Lea Matschulat, Sportredaktion.
2: Außerdem gewann Gesa Krause Gold über 3000 Meter Hindernis, Bronze holte Olivia Gürt. Auch Diskuswerfer Hendrik Janssen konnte über Bronze jubeln.
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5: Mit Thorsten Subert, schönen guten Morgen. Zum FCK-Heimspiel gegen Karlsruhe fahren am Samstag zusätzliche Züge zwischen Ludwigshafen und Kaiserslautern. Von einer Bahnanreise aus Richtung Pirmasens, Kusel sowie Homburg und Saarbrücken wird wegen Zugausfällen abgeraten. Außerdem in den Regionalnachrichten um halb. Die Stadt Kaiserslautern will den schwächer besuchten Dienstagsmarkt auf dem Stiftsplatz stärken. Vorschläge der Marktbeschicker sollen mit der Marktverwaltung besprochen werden. Und in Pirmasens kann ab sofort Briefwahl für die Oberbürgermeisterwahl beantragt werden. Ab Montag kann außerdem das Wählerverzeichnis eingesehen werden. Ausführliche Nachrichten aus der Region gibt's wieder um halb.
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0: Von Kaiserslautern über Pirmasens bis Zweibrücken ist der Himmel heute Morgen noch blitzblank. Aber die Hitze macht sich sofort breit. In Weilerbach und Winsberg klettern die Werte am Nachmittag auf gut 36 Grad. In Wiesbach sogar auf bis zu 38 Grad. Das ist ein richtig strammer Sommertag mit viel Sonne und kaum Luft zum Durchatmen. Morgen bleibt es ebenfalls sehr heiß. Nur in Wiesbach mischen sich zeitweise mal ein paar Wolken und ein leichter Schauer dazu.
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6: Blick auf die Straßen sieht aktuell ganz gut aus. Keine großen Probleme, keine großen Staus. Wir wünschen euch eine gute und sichere Fahrt.
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6: Blitze gibt es derzeit keine. Falls ihr welche unterwegs entdeckt, dann meldet sie uns wie immer an die 0631 75 00 4x die 7.
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6: Hochwald in Kaiserslautern soll schließen. Hier ist eure Antenne. Schön, dass ihr auch mit dabei seid. Alle Infos dazu, die wir bisher gesammelt haben und alles, was ihr bisher wissen müsst, darüber reden wir gleich. Nach zwei Songs bleibt also dran.
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0: Erst das Aus für die geplante Batteriezellenfabrik, jetzt die nächste bittere Nachricht für den Wirtschaftsstandort Kaiserslautern. Hallo zusammen, hier ist eure Antenne. Ja, das Werk von Hochwald Foods in der Denisstraße soll geschlossen werden. Kollege Alex, was bedeutet das denn vor allem für die Beschäftigten?
1: Ja, für Sie und Ihre Familien bedeutet die Nachricht erstmal eine große Unsicherheit. Hinter so einer Werksschließung stehen schließlich nicht nur Produktionszahlen, sondern auch Menschen, die teilweise schon seit vielen Jahren bei Hochwald arbeiten. Jetzt braucht es deshalb schnelle, klare Antworten. Wann soll der Standort geschlossen werden? Wie viele Arbeitsplätze sind davon betroffen? Und welche Möglichkeiten gibt es, die Beschäftigten an anderen Standorten weiter zu beschäftigen oder ihnen neue Perspektiven zu bieten?
0: Ja, und was bedeutet die Schließung jetzt für Kaiserslautern?
1: Die Stadt droht einen weiteren Produktionsbetrieb und damit eben wichtige Industriearbeitsplätze zu verlieren. Nach dem abgesagten Bau der Batteriefabrik ist das erneut ein Rückschlag. Jetzt sind neben dem Unternehmen auch Betriebsrat, Gewerkschaft, Stadt und Land gefragt. Sie müssen gemeinsam nach Lösungen für die Beschäftigten und für die zukünftige Nutzung des Geländes suchen.
0: Sobald es genauere Informationen zum Zeitplan und auch zu den betroffenen Arbeitsplätzen gibt, halten wir euch natürlich weiterhin auf dem Laufenden.

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0: Direkt in der Stadt gibt es gerade 22 Grad. Winzeln und Rosenkopf melden jeweils 24 Grad.
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2: Mit Thorsten Subert, schönen guten Morgen. Die Stadt Kaiserslautern will nach Möglichkeiten suchen, den Dienstmarkt auf dem Stiftsplatz zu stärken. Bei einem Rundgang mit Oberbürgermeisterin Beate Kimmel berichteten Marktbeschicker von deutlich weniger Kunden als samstags. Zudem blieben dienstags häufiger einzelne Stände unbesetzt. Kimmel kündigte an, die Hinweise erneut mit der Marktverwaltung zu besprechen. Beim Gespräch mit Bürgern ging es außerdem um den Hitzeschutz in Kindertagesstätten. Die Stadt prüft unter anderem Sonnensegel, zusätzliche Bäume und Wasserspielmöglichkeiten. Über mögliche Sofortmaßnahmen soll demnächst im Stadtrat berichtet werden. Für die Oberbürgermeisterwahl in Pirmasens kann ab sofort Briefwahl beantragt werden. Die Unterlagen gibt es online, per E-Mail oder persönlich im Wahlbüro im Rathaus am Exerzierplatz. Dort können Wahlberechtigte ihre Stimme auch direkt abgeben. Eine telefonische Beantragung ist nicht möglich. Von Montag, 17. August bis Freitag, 21. August kann außerdem das Wählerverzeichnis eingesehen werden. Wer noch keine Wahlbenachrichtigung erhalten hat, soll sich beim Wahlbüro melden. Die OB-Wahl findet am 6. September statt, eine mögliche Stichwahl am 20. September. Kaiserslautern feiert am letzten Augustwochenende das Ehrenamt. Zum Tag der Lauterer Vereine präsentieren sich am Samstag, dem 29. August, ab 11 Uhr rund 100 Initiativen und Organisationen in der Innenstadt. Geplant sind Mitmachaktionen, Sportangebote, eine Blaulichtmeile und Live-Musik am Abend. Am Sonntag folgt ab 10 Uhr der landesweite Ehrenamtstag mit mehr als 50 Vereinen und Organisationen. Neben Musik, Tanz und Vorführungen gibt es Angebote für Kinder und Familien. Das gesamte Programm ist kostenlos. Zum Südwestderby zwischen dem 1. FC Kaiserslautern und dem Karlsruher SC fahren am Samstag zusätzliche Züge. Aus Ludwigshafen starten zwei Verbindungen, die Kaiserslautern um 18.45 Uhr und 19.05 Uhr erreichen. Nach dem Spiel fahren um 23.15 Uhr und 23.29 Uhr zusätzliche Züge zurück nach Ludwigshafen. Weitere Verbindungen gibt es in Richtung Bingen und Lauterecken. Von einer An- und Abreise mit Bus und Bahn aus Richtung Pirmasens, Kusel sowie Homburg und Saarbrücken wird dagegen abgeraten. Wegen Bauarbeiten fallen dort Züge aus und in den Ersatzbussen stehen nicht genügend Plätze zur Verfügung. Eintrittskarten für das Spiel gelten im VRN-Gebiet zugleich als Fahrkarte. Die Stadt Zweibrücken erweitert ab 2027 ihre Ferienbetreuung für Grundschulkinder. Erstmals bietet die kommunale Jugendarbeit auch in den Winterferien vom 4. bis 8. Januar eine Betreuung an. In den Oster- und Sommerferien kommt jeweils eine weitere Woche hinzu. Damit reagiert das Jugendamt nach eigenen Angaben auf den steigenden Bedarf berufstätiger Eltern. Auch die Anmeldung läuft künftig über ein neues Online-Portal. Eltern müssen sich unter jugendarbeit-zw.de/freizeiten einmalig registrieren und können anschließend Angebote digital buchen. Informationen zu den Freizeiten 2027 sind bereits abrufbar. Der Anmeldestart ist voraussichtlich am 4. Januar.
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0: Von Kaiserslautern über Pirmasens bis Zweibrücken ist der Himmel heute Morgen noch blitzblank. Aber die Hitze macht sich sofort breit. In Weilerbach und Winsberg klettern die Werte am Nachmittag auf gut 36 Grad. In Wiesbach sogar auf bis zu 38 Grad. Das ist ein richtig strammer Sommertag mit viel Sonne und kaum Luft zum Durchatmen. Morgen bleibt es ebenfalls sehr heiß, nur in Wiesbach mischen sich zeitweise mal ein paar Wolken und ein leichter Schauer dazu.
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4: Auf den Straßen alles in Ordnung, derzeit keine großen Staus. Wir wünschen euch eine gute und sichere Fahrt.
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4: Blitzer gibt's aktuell keine. Falls ihr unterwegs welche entdeckt, dann meldet sie uns wie immer an die 0631 75 00 4x die 7.
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2: Ehrliche Texte, große Gefühle und trotzdem Musik zum Tanzen. Sophie spielt heute Abend Open Air im Kulturgarten der Kammgarn. Los geht's um 19.30 Uhr. Einlass ist ab 18.30 Uhr. Die unbestuhlten Karten kosten 31,80 Euro. Gibt's über Reservix. Morgen wird der Strecktalpark zur großen Freiluftgalerie bei der 4. Art Pirmasens. Da zeigen Kunstschaffende aus der Region Malerei, Skulpturen und Fotografien. Dazu gibt es dann noch Musik und Tanz. Und die Ausstellung läuft am Samstag von 11 bis 18 Uhr. Eintrittspreis oder Anmeldung gibt es nicht. Streetfood, Stabhochsprung und gelebte Nachbarschaft. In Zweibrücken wird morgen der Saarländer Franzosentag gefeiert. Um 11 öffnet die Stadt symbolisch die Grenze am Hallplatz. Ab 12 Uhr treten beim Meeting Sky's the Limit nationale und internationale Stabhochspringer vor dem Rathaus an. Eintritt zum Sportevent ist frei. Streetfood Festival auf dem Schlossplatz läuft das ganze Wochenende. Und zwei Stimmen, leise Töne und Songs, die unter die Haut gehen. Lina Marley und Enno Bunger stehen morgen gemeinsam im Lauter Kulturgarten auf der Bühne. Akustikkonzert beginnt um 19.30 Uhr, Einlass ab 18.30 Uhr. Die Karten gibt es im Vorverkauf über Reservix. Und wenn ihr noch was für unsere Veranstaltungstipps habt, dann schickt uns gerne alle Infos an die 0631 75 00 4x die 7.
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0: In Balborn gibt es 26 Grad, Gersbach liegt bei ebenfalls 26 Grad und Walshausen meldet 26 Grad.
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2: Ich bin Diana Kramer. Der Hitzesommer macht allen zu schaffen. Auf dem Rhein fahren kaum noch Schiffe, weil die Pegelstände immer weiter sinken. Die Landwirte, vor allem im Süddeutschland, befürchten komplette Ernteausfälle. Selbst drastische Maßnahmen sind inzwischen kein Tabu mehr.
3: Auf den Feldern verbrennt das Gras und Tierfutter wird knapp. Im schlimmsten Fall müssen wir früher schlachten als geplant, befürchten Landwirte im Süden. Vor allem dort hat es viel zu wenig geregnet. Auch Kartoffeln und Maiskolben sind mickrig. Die Lage ist brutal angespannt, sagt der Bauernpräsident. Und auf dem Rhein fahren nur noch wenige Frachtkähne und das nur mit geringer Ladung. Für die Unternehmer steigen deshalb die Kosten. Vieles wird teurer. Claudia Wächter, Nachrichtenredaktion.
2: Derweil kämpfen in Nordrhein-Westfalen hunderte Einsatzkräfte gegen einen Waldbrand in der Eifel. Ein Ortsteil der Gemeinde Hürtgenwald wurde am Morgen komplett evakuiert. Alle 1.800 Bewohner mussten ihre Häuser und Wohnungen verlassen. Nach Angaben der Behörden sind die Flammen nur noch wenige hundert Meter von der Ortschaft entfernt. Rund 300 Hektar Waldfläche stehen dort in Flammen. Wer gute Freundschaften pflegt und enge soziale Bindungen hat, dem geht es sowohl körperlich als auch psychisch besser. Zu diesem Ergebnis kommt eine aktuelle Studie einer Universität in der Türkei.
4: Positive Beziehungen zu den Eltern in der Kindheit haben ebenfalls einen Einfluss, allerdings schwächer. Die Forscher betonen, das soziale Umfeld verändert sich im Laufe des Lebens. Freundschaften, Partnerschaften und andere Beziehungen können deshalb frühere Erfahrungen verstärken, aber auch abmildern. Gute soziale Beziehungen seien eine universelle Säule des Wohlbefindens, heißt es in der Studie. Evert Riemer, Redaktion.
2: Der britische Rechtspopulist Nigel Farage zieht nach einer Nachwahl wieder ins Parlament ein. Der Chef der Partei Reform UK gewann die Nachwahl im Wahlkreis Clacton in der englischen Grafschaft Essex deutlich. Die anderen großen Parteien hatten allerdings keine Kandidaten aufgestellt. Farage hatte sein Mandat erst kürzlich nach einer Spendenaffäre niedergelegt. Er gilt als Kandidat für das Amt des britischen Premierministers, sollte seine Partei die nächste Parlamentswahl gewinnen.
1: Und jetzt noch mehr Informationen aus unserer Region.
5: Mit Thorsten Subert, schönen guten Tag. Zum FCK-Heimspiel gegen Karlsruhe fahren am Samstag zusätzliche Züge zwischen Ludwigshafen und Kaiserslautern. Von einer Bahnanreise aus Richtung Pirmasens, Kusel sowie Homburg und Saarbrücken wird wegen Zugausfällen abgeraten. Außerdem in den Regionalnachrichten um halb. Die Stadt Kaiserslautern will den schwächer besuchten Dienstagsmarkt auf dem Stiftsplatz stärken. Vorschläge der Marktbeschicker sollen mit der Marktverwaltung besprochen werden. Und in Pirmasens kann ab sofort Briefwahl für die Oberbürgermeisterwahl beantragt werden. Ab Montag kann außerdem das Wählerverzeichnis eingesehen werden. Ausführliche Nachrichten aus der Region gibt's wieder um halb.
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0: In und rund um Kaiserslautern, Pirmasens und Zweibrücken knallt heute Vormittag schon die Sonne vom klaren Himmel. Und es wird rasend schnell heiß. Später landen wir überall bei 35 bis 37 Grad. In der Südwestpfalz sogar am oberen Ende davon. Auch der Freitagabend bleibt erstmal warm und ruhig, bevor morgen vereinzelt ein paar Schauer und Gewitter dazwischen funken.
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6: Blick auf die Straßen, sieht aktuell ganz gut aus. Keine großen Probleme, keine großen Staus. Wir wünschen euch eine gute und sichere Fahrt.
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6: Blitze gibt es derzeit keine. Falls ihr welche unterwegs entdeckt, dann meldet sie uns wie immer an die 0631 75 00 4x die 7.
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6: Hier ist eure Antenne, es ist kurz nach 10 und morgen ist es soweit. Das erste Heimspiel für die Roten Teufel steht an in der neuen Saison. Es geht in der Derby-Time gegen den KSC, also gegen Karlsruhe. Und was Cheftrainer Thorsten Lieberknecht dazu sagt, das hören wir uns gleich an.
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0: Emotionen allein werden morgen Abend nicht reichen. Hallo zusammen, hier ist eure Antenne. Beim Südwestderby gegen Karlsruhe wartet auf den ersten FC Kaiserslautern auch sportlich eine ganz schön anspruchsvolle Aufgabe. Besonders im Blick hat Trainer Thorsten Lieberknecht KSC-Kapitän Marvin Wanicek.
1: Wanicek ist ein herausragender Spieler in der zweiten Liga und vertritt seine Farben eben halt auch sehr emotional wie der eine oder andere bei uns. Und er ist technisch hochversiert, der Spieler, wo man schon auch Respekt haben sollte.
0: Der KSC sei insgesamt eine sehr athletische Mannschaft, die viel über Intensität komme. Der FCK will dagegen halten, leidenschaftlich und aggressiv auftreten und gleichzeitig aber auch bei seinem eigenen Spiel bleiben. Verstärkung für die Defensive haben die Roten Teufel ja unter der Woche mit Alex Murphy bekommen. Der erste Eindruck des Trainers fällt übrigens sehr positiv aus.
1: Guter Junge, passt nach Laudern, passt auf den Betzenberg. Seine charakterlichen Züge, die er hat, hat man direkt gemerkt, als er kam. Ich glaube, nicht nur bei uns in der Mannschaft, sondern auch drumherum.
0: Murphy ist vor allem für die linke Position in der Dreierkette eingeplant, könnte bei Bedarf aber auch den Außen auf der Außenbahn spielen. Ob der Neuzugang morgen bereits im Kader steht, war bei der Pressekonferenz doch offen. Er hatte zu dem Zeitpunkt erst anderthalb Trainingseinheiten mit der Mannschaft absolviert. Aber sicher fehlen werden Ivan Pratjen und Owen Gibbs. Paul Joly soll dagegen wieder zum Kader gehören. Das Derby gegen den KSC beginnt morgen um 20.30 Uhr. Wir drücken natürlich alle Daumen, dass es auf dem Betzenberg die ersten drei Punkte gibt fürs erste Heimspiel dieser Saison.
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0: In Walborn gibt es 26 Grad, Gersbach liegt bei ebenfalls 26 Grad und Walshausen meldet 26 Grad.
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2: Mit Thorsten Subert, schönen guten Tag. Die Stadt Kaiserslautern will nach Möglichkeiten suchen, den Dienstmarkt auf dem Stiftsplatz zu stärken. Bei einem Rundgang mit Oberbürgermeisterin Beate Kimmel berichteten Marktbeschicker von deutlich weniger Kunden als samstags. Zudem blieben dienstags häufiger einzelne Stände unbesetzt. Kimmel kündigte an, die Hinweise erneut mit der Marktverwaltung zu besprechen. Beim Gespräch mit Bürgern ging es außerdem um den Hitzeschutz in Kindertagesstätten. Die Stadt prüft unter anderem Sonnensegel, zusätzliche Bäume und Wasserspielmöglichkeiten. Über mögliche Sofortmaßnahmen soll demnächst im Stadtrat berichtet werden. Für die Oberbürgermeisterwahl in Pirmasens kann ab sofort Briefwahl beantragt werden. Die Unterlagen gibt es online, per E-Mail oder persönlich im Wahlbüro im Rathaus am Exerzierplatz. Dort können Wahlberechtigte ihre Stimme auch direkt abgeben. Eine telefonische Beantragung ist nicht möglich. Von Montag, 17. August bis Freitag, 21. August kann außerdem das Wählerverzeichnis eingesehen werden. Wer noch keine Wahlbenachrichtigung erhalten hat, soll sich beim Wahlbüro melden. Die OB-Wahl findet am 6. September statt, eine mögliche Stichwahl am 20. September. Kaiserslautern feiert am letzten Augustwochenende das Ehrenamt. Zum Tag der Lauterer Vereine präsentieren sich am Samstag, dem 29. August, ab 11 Uhr rund 100 Initiativen und Organisationen in der Innenstadt. Geplant sind Mitmachaktionen, Sportangebote, eine Blaulichtmeile und Live-Musik am Abend. Am Sonntag folgt ab 10 Uhr der landesweite Ehrenamtstag mit mehr als 50 Vereinen und Organisationen. Neben Musik, Tanz und Vorführungen gibt es Angebote für Kinder und Familien. Das gesamte Programm ist kostenlos. Zum Südwestderby zwischen dem 1. FC Kaiserslautern und dem Karlsruher SC fahren am Samstag zusätzliche Züge. Aus Ludwigshafen starten zwei Verbindungen, die Kaiserslautern um 18.45 Uhr und 19.05 Uhr erreichen. Nach dem Spiel fahren um 23.15 Uhr und 23.29 Uhr zusätzliche Züge zurück nach Ludwigshafen. Weitere Verbindungen gibt es in Richtung Bingen und Lauterecken. Von einer An- und Abreise mit Bus und Bahn aus Richtung Pirmasens, Kusel sowie Homburg und Saarbrücken wird dagegen abgeraten. Wegen Bauarbeiten fallen dort Züge aus und in den Ersatzbussen stehen nicht genügend Plätze zur Verfügung. Eintrittskarten für das Spiel gelten im VRN-Gebiet zugleich als Fahrkarte. Die Stadt Zweibrücken erweitert ab 2027 ihre Ferienbetreuung für Grundschulkinder. Erstmals bietet die kommunale Jugendarbeit auch in den Winterferien vom 4. bis 8. Januar eine Betreuung an. In den Oster- und Sommerferien kommt jeweils eine weitere Woche hinzu. Damit reagiert das Jugendamt nach eigenen Angaben auf den steigenden Bedarf berufstätiger Eltern. Auch die Anmeldung läuft künftig über ein neues Online-Portal. Eltern müssen sich unter jugendarbeit-zw.de/freizeiten einmalig registrieren und können anschließend Angebote digital buchen. Informationen zu den Freizeiten 2027 sind bereits abrufbar. Der Anmeldestart ist voraussichtlich am 4. Januar.
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0: In und rund um Kaiserslautern, Pirmasens und Zweibrücken knallt heute Vormittag schon die Sonne vom klaren Himmel. Und es wird rasend schnell heiß. Später landen wir überall bei 35 bis 37 Grad. In der Südwestpfalz sogar am oberen Ende davon. Auch der Freitagabend bleibt erstmal warm und ruhig, bevor morgen vereinzelt ein paar Schauer und Gewitter dazwischen funken.
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3: Auf den Straßen alles in Ordnung, derzeit keine großen Staus. Wir wünschen euch eine gute und sichere Fahrt.
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3: Blitzer gibt's aktuell keine. Falls ihr unterwegs welche entdeckt, dann meldet sie uns wie immer an die 0631 75 00 4x die 7.
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0: In Sambach liegen wir bei 29 Grad, Kröppen bei ebenso 29 und in Riedelberg gibt's 29,6 Grad.
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2: Ich bin Diana Kramer. In Nordrhein-Westfalen mussten wegen eines großen Waldbrandes rund 1.800 Menschen in Sicherheit gebracht werden. Das Feuer bedroht einen Ortsteil der Gemeinde Hürtgenwald. Der Brand hatte sich seit dem Morgen weiter ausgeweitet.
3: Der komplette Ortsteil Gai wurde am frühen Morgen evakuiert. Die Menschen sind in Notunterkünften oder bei Freunden untergekommen. Die vielen Menschen, die gerade im Urlaub sind, bangen aus der Ferne um ihr Hab und Gut. Denn die Flammen sind nur noch wenige hundert Meter vom Stadtrand entfernt. Die Löscharbeiten sind schwierig durch stark und wechselnde Winde. Dazu kommt, die Gegend ist durch Munition aus dem Weltkrieg belastet. Thomas Bremser, Redaktion.
2: In der deutschen Autoindustrie schwinden die Arbeitsplätze derzeit schneller als in jeder anderen Industriebranche. Zum Ende des ersten Halbjahres 2026 waren in der deutschen Leitbranche noch 691.500 Menschen beschäftigt und damit so wenig wie noch nie seit 2005, teilte das Statistische Bundesamt mit. Das entspricht einem Rückgang um 42.300 Beschäftigte oder 5,8% innerhalb eines Jahres. Der Handel fürchtet Verwirrung durch die in dieser Woche in Kraft getretene EU-Verpackungsverordnung. Man unterstütze zwar deren Ziele, heißt es vom Handelsverband Deutschland. In der Praxis dürfe das aber nicht dazu führen, dass Unternehmen durch unterschiedliche Pflichten in den einzelnen Mitgliedstaaten unverhältnismäßig belastet würden.
4: Wer in mehrere EU-Mitgliedsländer verkaufen will, muss sich künftig dort jeweils einzeln registrieren und einen Bevollmächtigten benennen. Das schreibt die seit Mittwoch geltende neue EU-Verpackungsverordnung vor. Doch da die neuen Regeln in zahlreichen Mitgliedstaaten weit von einer nationalen Umsetzung entfernt seien, fürchtet der HDE ein großes Durcheinander und hat bereits vor Monaten eine Verschiebung gefordert, vergeblich. Dirk Zeitler, Berlin.
2: Im vergangenen Jahr erlitten in Deutschland jeden Tag etwa 350 Menschen einen Herz-Kreislauf-Stillstand außerhalb eines Krankenhauses. Bei etwa 65.000 Patienten leistete der Rettungsdienst Wiederbelebungsmaßnahmen ein. Zwei Drittel von ihnen waren Männer, mehr als die Hälfte war älter als 70 Jahre. Diese Zahlen gehen aus dem außerklinischen Jahresbericht des Deutschen Reanimationsregisters hervor.
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0: Über Kaiserslautern, Pirmasens und Zweibrücken steht heute ein glasklarer Sommertag an. Und das Thermometer klettert überall kräftig nach oben. In Weilerbach, Gersbach und Walzhausen liegen die Werte schon jetzt bei knapp 29 bis gut 31 Grad. Am Nachmittag sind dann bis zu 37 Grad drin. Dazu bleibt der Himmel meist schön offen. Erst morgen mischen sich regional ein paar Wolken und vereinzelt sogar leichte Schauer dazwischen.
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5: Blick auf die Straßen sieht aktuell ganz gut aus. Keine großen Probleme, keine großen Staus. Wir wünschen euch eine gute und sichere Fahrt.
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5: Blitze gibt es derzeit keine. Falls ihr welche unterwegs entdeckt, dann meldet sie uns wie immer an die 0631 75 00 4x die 7.
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5: Kurz nach 11, hier ist eure Antenne. Schön, dass auch ihr mit dabei seid. Es ist Freitag, das heißt, das Wochenende steht bevor. Und am Wochenende gibt es einiges zu erledigen, einiges zu tun. Was so die Highlights sind fürs Wochenende, habe ich für euch mal zusammengefasst. Wir hören uns jetzt an nach zwei Songs.
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0: Burger, Bilder oder Betze. Jetzt am Wochenende müsst ihr euch in der Westpfalz eigentlich nur entscheiden, worauf ihr mehr Lust habt, oder ihr macht einfach alles nacheinander. Geht auch. Auf dem Messeplatz in Kaiserslautern läuft bis Sonntag ein Street Food und Music Festival. Dort gibt es internationale Gerichte aus Foodtrucks, süße Sachen, Musik verschiedensten DJs. Am Samstag ist von 12 bis 22 Uhr geöffnet und am Sonntag von 12 bis 18 Uhr Eintritt frei. In Pirmasens wird der Strecktalpark am Samstag zur großen Freiluftgalerie. Bei der 4. Art Pirmasens zeigen Künstlerinnen und Künstler aus der Region von 11 bis 18 Uhr Malerei, Skulpturen und Fotografien. Dazu gibt es Musik und Tanz. Bei Regen fällt die Veranstaltung leider aus. Und in Zweibrücken wird gleich das ganze Wochenende grenzenlos gefeiert. Bei den Saarländer Franzosentagen treffen sich Menschen aus der Pfalz, dem Saarland und Frankreich. Dazu läuft auf dem Schlossplatz ein Street Food Festival. Und dann wäre natürlich noch Betze. Samstagabend empfängt der FCK um 20.30 Uhr den Karlsruher SC zum Südwest-Derby. Also, was habt ihr am Wochenende vor? Schickt uns gerne eure Pläne und natürlich auch eure Fotos, wenn ihr irgendwo unterwegs seid. Wir freuen uns drauf und wünschen euch ein wunderbares Wochenende.
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0: In Sambach liegen wir bei 29 Grad, Kröppen bei ebenso 29 und in Riedelberg gibt's 29,6 Grad.
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2: Mit Thorsten Subert, schönen guten Tag. Die Stadt Kaiserslautern will nach Möglichkeiten suchen, den Dienstmarkt auf dem Stiftsplatz zu stärken. Bei einem Rundgang mit Oberbürgermeisterin Beate Kimmel berichteten Marktbeschicker von deutlich weniger Kunden als samstags. Zudem blieben dienstags häufiger einzelne Stände unbesetzt. Kimmel kündigte an, die Hinweise erneut mit der Marktverwaltung zu besprechen. Beim Gespräch mit Bürgern ging es außerdem um den Hitzeschutz in Kindertagesstätten. Die Stadt prüft unter anderem Sonnensegel, zusätzliche Bäume und Wasserspielmöglichkeiten. Über mögliche Sofortmaßnahmen soll demnächst im Stadtrat berichtet werden. Für die Oberbürgermeisterwahl in Pirmasens kann ab sofort Briefwahl beantragt werden. Die Unterlagen gibt es online, per E-Mail oder persönlich im Wahlbüro im Rathaus am Exerzierplatz. Dort können Wahlberechtigte ihre Stimme auch direkt abgeben. Eine telefonische Beantragung ist nicht möglich. Von Montag, 17. August bis Freitag, 21. August kann außerdem das Wählerverzeichnis eingesehen werden. Wer noch keine Wahlbenachrichtigung erhalten hat, soll sich beim Wahlbüro melden. Die OB-Wahl findet am 6. September statt, eine mögliche Stichwahl am 20. September. Kaiserslautern feiert am letzten Augustwochenende das Ehrenamt. Zum Tag der Lauterer Vereine präsentieren sich am Samstag, dem 29. August, ab 11 Uhr rund 100 Initiativen und Organisationen in der Innenstadt. Geplant sind Mitmachaktionen, Sportangebote, eine Blaulichtmeile und Live-Musik am Abend. Am Sonntag folgt ab 10 Uhr der landesweite Ehrenamtstag mit mehr als 50 Vereinen und Organisationen. Neben Musik, Tanz und Vorführungen gibt es Angebote für Kinder und Familien. Das gesamte Programm ist kostenlos. Zum Südwestderby zwischen dem 1. FC Kaiserslautern und dem Karlsruher SC fahren am Samstag zusätzliche Züge. Aus Ludwigshafen starten zwei Verbindungen, die Kaiserslautern um 18.45 Uhr und 19.05 Uhr erreichen. Nach dem Spiel fahren um 23.15 Uhr und 23.29 Uhr zusätzliche Züge zurück nach Ludwigshafen. Weitere Verbindungen gibt es in Richtung Bingen und Lauterecken. Von einer An- und Abreise mit Bus und Bahn aus Richtung Pirmasens, Kusel sowie Homburg und Saarbrücken wird dagegen abgeraten. Wegen Bauarbeiten fallen dort Züge aus und in den Ersatzbussen stehen nicht genügend Plätze zur Verfügung. Eintrittskarten für das Spiel gelten im VRN-Gebiet zugleich als Fahrkarte. Die Stadt Zweibrücken erweitert ab 2027 ihre Ferienbetreuung für Grundschulkinder. Erstmals bietet die kommunale Jugendarbeit auch in den Winterferien vom 4. bis 8. Januar eine Betreuung an. In den Oster- und Sommerferien kommt jeweils eine weitere Woche hinzu. Damit reagiert das Jugendamt nach eigenen Angaben auf den steigenden Bedarf berufstätiger Eltern. Auch die Anmeldung läuft künftig über ein neues Online-Portal. Eltern müssen sich unter jugendarbeit-zw.de/freizeiten einmalig registrieren und können anschließend Angebote digital buchen. Informationen zu den Freizeiten 2027 sind bereits abrufbar. Der Anmeldestart ist voraussichtlich am 4. Januar.
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0: Über Kaiserslautern, Pirmasens und Zweibrücken steht heute ein glasklarer Sommertag an. Und das Thermometer klettert überall kräftig nach oben. In Weilerbach, Gersbach und Walshausen liegen die Werte schon jetzt bei knapp 29 bis gut 31 Grad. Am Nachmittag sind dann bis zu 37 Grad drin. Dazu bleibt der Himmel meist schön offen. Erst morgen mischen sich regional ein paar Wolken und vereinzelt sogar leichte Schauer dazwischen.
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3: Auf den Straßen alles in Ordnung, derzeit keine großen Staus. Wir wünschen euch eine gute und sichere Fahrt.
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3: Blitzer gibt's aktuell keine. Falls ihr unterwegs welche entdeckt, dann meldet sie uns wie immer an die 0631 75 00 4x die 7.
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0: Wir beantworten eure Fragen in Warum ist das so? Hallo zusammen, hier ist eure Antenne und die heutige Frage kommt von Marc aus Zweibrücken. Der wollte gerne mal wissen, warum färben sich Garnelen eigentlich so rötlich, wenn man sie brät oder erhitzt? Die Antwort gibt's wie immer jetzt.
1: Hä? Ich hab gar nichts verstanden.
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3: Solange sie durch unsere dunklen Meere schwimmen, begegnen uns Garnelen oft als gräulich, bläulich und schwer zu erkennen. Macht auch Sinn, so sind sie schließlich vor Angreifern besser geschützt. Stellt euch nur mal vor, was für eine leichte Beute die Garnelen, der Hummer oder andere Langusten und Krebstiere abgeben würden, wenn sie als knallrote Delikatesse da einfach so herumschwimmen würden. Die rote Farbe kommt erst durch das Kochen oder Braten zum Vorschein, also durchs Erhitzen. Der Grund dafür ist das rosa-orangefarbene Molekül Astaxanthin. Im ungekochten Zustand ist dieses Molekül noch an einem Protein gebunden, das sich Crustacyanin nennt. Ich weiß, klingt kompliziert, das war's dann aber auch mit den Fremdworten für heute. Beim Kochen bzw. beim Erhitzen passiert dann Folgendes. Das Protein wird zersetzt und lässt das Molekül frei. Gleichzeitig wird auch die Farbe in dem Molekül freigesetzt und die Garnele färbt sich rot.
2: 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Aha. 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

0: Bei uns gibt's gerade 33 Grad in Balborn, 31 in Trulben und 33 in Dellfeld.
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2: Ich bin Diana Kramer. Der Hitzesommer macht allen zu schaffen. Auf dem Rhein fahren kaum noch Schiffe, weil die Pegelstände immer weiter sinken. Die Landwirte, vor allem in Süddeutschland, befürchten komplette Ernteausfälle. Selbst drastische Maßnahmen sind inzwischen kein Tabu mehr.
3: Auf den Feldern verbrennt das Gras und Tierfutter wird knapp. Im schlimmsten Fall müssen wir früher schlachten als geplant, befürchten Landwirte im Süden. Vor allem dort hat es viel zu wenig geregnet. Auch Kartoffeln und Maiskolben sind mickrig. Die Lage ist brutal angespannt, sagt der Bauernpräsident. Und auf dem Rhein fahren nur noch wenige Frachtkähne und das nur mit geringer Ladung. Für die Unternehmer steigen deshalb die Kosten. Vieles wird teurer. Claudia Wächter, Nachrichtenredaktion.
2: Derweil kämpfen in Nordrhein-Westfalen hunderte Einsatzkräfte gegen einen großen Waldbrand in der Eifel. Ein Ortsteil der Gemeinde Hürtgenwald wurde am Morgen komplett evakuiert. Alle 1.800 Bewohner mussten ihre Häuser und Wohnungen verlassen. Nach Angaben der Behörden sind die Flammen nur noch wenige hundert Meter von der Ortschaft entfernt. Der Landrat des Kreises Düren sprach von entscheidenden Stunden. Der Rechtspopulist Nigel Farage kehrt als Abgeordneter ins britische Unterhaus zurück. Der Chef der Partei Reform UK gewann eine von ihm ausgelöste Nachwahl im Wahlkreis Clacton.
4: Farage gewann die Nachwahl deutlich. Allerdings hatten die großen Parteien aus Protest auf eigene Kandidaten verzichtet. Farage hatte sein Mandat niedergelegt, nachdem wegen eines nicht deklarierten Millionengeschenks eine parlamentarische Untersuchung gegen ihn eingeleitet worden war. Farage sagte, die Wähler sollten über ihn entscheiden. Doch ohne ernsthafte Gegenkandidaten geriet die Nachwahl zur Farce. Sein stärkster Gegner war Spaßkandidat Count Binface, der mit einer Mülltonne als Helm auftritt. Die Untersuchung gegen Farage dürfte nach dem Wahlsieg wieder aufgenommen werden. Aus London, Philipp Detlefs.
2: Inmitten der Pleitewelle bei deutschen Unternehmen gibt es etwas Entspannung, statistisch zumindest. Erstmals seit Februar ist die Zahl der Insolvenzen gesunken. Im Mai registrierten Amtsgerichte 1.995 beantragte Unternehmensinsolvenzen, 2% weniger als im Vorjahreszeitraum, so das Statistische Bundesamt. Experten sehen dagegen keine Trendwende und sprechen von alarmierenden Zahlen. Laut DIHK meldet rechnerisch alle 20 Minuten ein Betrieb in Deutschland Insolvenz an.
1: Und jetzt noch mehr Informationen aus unserer Region.
5: Mit Thorsten Subert. Schönen guten Tag. Zum FCK-Heimspiel gegen Karlsruhe fahren am Samstag zusätzliche Züge zwischen Ludwigshafen und Kaiserslautern. Von einer Bahnanreise aus Richtung Pirmasens, Kusel sowie Homburg und Saarbrücken wird wegen Zugausfällen abgeraten. Außerdem in den regionalen Nachrichten um halb. Die Stadt Kaiserslautern will den schwächer besuchten Dienstagsmarkt auf dem Stiftsplatz stärken. Vorschläge der Marktbeschicker sollen mit der Marktverwaltung besprochen werden. Und in Pirmasens kann ab sofort Briefwahl für die Oberbürgermeisterwahl beantragt werden. Ab Montag kann außerdem das Wählerverzeichnis eingesehen werden. Ausführliche Nachrichten aus der Region gibt's wieder um halb.
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0: Von Kaiserslautern über Pirmasens bis Zweibrücken steht der Himmel knallblau. Und es heizt sich jetzt schon auf 30 bis 32 Grad auf. Bis zum Nachmittag klettert das Ganze in vielen Ecken auf 35 bis 37 Grad. Auch morgen bleibt es ungebremst hochsommerlich heiß, mit weiter viel Sonne und nur ein paar harmlosen Wolken.
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6: Blick auf die Straßen sieht aktuell ganz gut aus. Keine großen Probleme, keine großen Staus. Wir wünschen euch eine gute und sichere Fahrt.
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6: Blitzer, die haben wir, und zwar unter anderem in der Hartmannstraße in Kaiserslautern. Richtung Stadtpark wird geknipst, dort ist Schrittgeschwindigkeit erlaubt. Stefan aus Kaiserslautern hat uns den gemeldet, danke dafür. Und wir haben einen in der Leipziger Straße gegenüber vom Altenheim, stadteinwärts wird geknipst, 30 dort erlaubt. Danke an Kurt fürs Melden. Und wenn ihr noch was entdeckt, dann klingelt durch oder schickt eine WhatsApp an die 0631 75 00 4x7.
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6: Es ist kurz nach 12, ihr hört eure Antenne und jetzt gibt's die besten Hits aller Zeiten für euch. Genesis, I Can't Dance haben wir jetzt erstmal für euch. Gleich noch Sabrina Carpenter und wir reden über die wunderbaren Saarländer Franzosentage. In Zweibrücken wird am Wochenende ordentlich gefeiert. Was euch da erwartet, hört ihr gleich.
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0: Warum das Fest in Zweibrücken überhaupt entstanden ist und was dahinter steckt, erklärt Petra Stricker vom City Management.
1: Es wurde mal ursprünglich als Leona-Fest geboren, hat eigentlich seinen Ursprung darin, dass am 15. August im benachbarten Saarland und auch in Frankreich Feiertag ist. Bei uns ist kein Feiertag und deshalb kommen sehr gerne unsere Nachbarn zu uns zu Besuch und das haben wir einfach dazu als Inspiration genommen, diesen Feiertag zum Feiern auch für uns zu nehmen und ihn gehuldigt für die Nachbarn als Zweibrücker Saarländer Franzosentag zu benennen.
0: Aus einem Feiertag bei den Nachbarn ist in Zweibrücken also längst ein eigenes Festwochenende geworden. Offiziell eröffnet wird's mit der symbolischen Grenzöffnung. Anschließend wartet ein abwechslungsreiches Programm auf euch.
1: Auf dem Schlossplatz ist am Samstag und am Sonntag ein kleiner Aperomarkt. Kalte Getränke mit Musik für eine entspannte Sommerstimmung. An beiden Tagen, und das ist auch neu, ist Stabhochsprung angesagt. Und zwar Sky's the Limit auf dem Herzogplatz. Da ist die internationale Hochsprung-Elite eingeladen. Wir haben auf dem Halbplatz einen Regionalmarkt. Und zwar mit Produkten aus der Biosphäre, also alles aus der Region. Es gibt am Sonntag eben den verkaufsoffenen Sonntag. Die Geschäfte sind von 13 bis 18 Uhr geöffnet. Wir haben auf dem Alexanderplatz einen großen Flohmarkt.
0: Eine kleine Info noch für euch. Aufgrund der starken Hitze findet das ursprünglich geplante Streetfood-Festival nicht in der großen Form statt. Als Ersatz gibt es aber angepasstem Wetter einen Aperomarkt. Also, wenn ihr Lust auf ein Fest mit Nachbarschaftsgefühl, Musik und Einkaufsmöglichkeiten und einem kleinen Hauch Frankreich habt, ja, schaut vorbei. Die Infos findet ihr auf zweibrücken.de.
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0: Bei uns gibt's gerade 33 Grad in Balborn, 31 in Trulben und 33 in Dellfeld.
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2: Mit Thorsten Subert, schönen guten Tag. Die Stadt Kaiserslautern will nach Möglichkeiten suchen, den Dienstmarkt auf dem Stiftsplatz zu stärken. Bei einem Rundgang mit Oberbürgermeisterin Beate Kimmel berichteten Marktbeschicker von deutlich weniger Kunden als samstags. Zudem blieben dienstags häufiger einzelne Stände unbesetzt. Kimmel kündigte an, die Hinweise erneut mit der Marktverwaltung zu besprechen. Beim Gespräch mit Bürgern ging es außerdem um den Hitzeschutz in Kindertagesstätten. Die Stadt prüft unter anderem Sonnensegel, zusätzliche Bäume und Wasserspielmöglichkeiten. Über mögliche Sofortmaßnahmen soll demnächst im Stadtrat berichtet werden. Für die Oberbürgermeisterwahl in Pirmasens kann ab sofort Briefwahl beantragt werden. Die Unterlagen gibt es online, per E-Mail oder persönlich im Wahlbüro im Rathaus am Exerzierplatz. Dort können Wahlberechtigte ihre Stimme auch direkt abgeben. Eine telefonische Beantragung ist nicht möglich. Von Montag, 17. August bis Freitag, 21. August kann außerdem das Wählerverzeichnis eingesehen werden. Wer noch keine Wahlbenachrichtigung erhalten hat, soll sich beim Wahlbüro melden. Die OB-Wahl findet am 6. September statt, eine mögliche Stichwahl am 20. September. Kaiserslautern feiert am letzten Augustwochenende das Ehrenamt. Zum Tag der Lauterer Vereine präsentieren sich am Samstag, dem 29. August, ab 11 Uhr rund 100 Initiativen und Organisationen in der Innenstadt. Geplant sind Mitmachaktionen, Sportangebote, eine Blaulichtmeile und Live-Musik am Abend. Am Sonntag folgt ab 10 Uhr der landesweite Ehrenamtstag mit mehr als 50 Vereinen und Organisationen. Neben Musik, Tanz und Vorführungen gibt es Angebote für Kinder und Familien. Das gesamte Programm ist kostenlos. Zum Südwestderby zwischen dem 1. FC Kaiserslautern und dem Karlsruher SC fahren am Samstag zusätzliche Züge. Aus Ludwigshafen starten zwei Verbindungen, die Kaiserslautern um 18.45 Uhr und 19.05 Uhr erreichen. Nach dem Spiel fahren um 23.15 Uhr und 23.29 Uhr zusätzliche Züge zurück nach Ludwigshafen. Weitere Verbindungen gibt es in Richtung Bingen und Lauterecken. Von einer An- und Abreise mit Bus und Bahn aus Richtung Pirmasens, Kusel sowie Homburg und Saarbrücken wird dagegen abgeraten. Wegen Bauarbeiten fallen dort Züge aus und in den Ersatzbussen stehen nicht genügend Plätze zur Verfügung. Eintrittskarten für das Spiel gelten im VRN-Gebiet zugleich als Fahrkarte. Die Stadt Zweibrücken erweitert ab 2027 ihre Ferienbetreuung für Grundschulkinder. Erstmals bietet die kommunale Jugendarbeit auch in den Winterferien vom 4. bis 8. Januar eine Betreuung an. In den Oster- und Sommerferien kommt jeweils eine weitere Woche hinzu. Damit reagiert das Jugendamt nach eigenen Angaben auf den steigenden Bedarf berufstätiger Eltern. Auch die Anmeldung läuft künftig über ein neues Online-Portal. Eltern müssen sich unter jugendarbeit-zw.de/freizeiten einmalig registrieren und können anschließend Angebote digital buchen. Informationen zu den Freizeiten 2027 sind bereits abrufbar. Der Anmeldestart ist voraussichtlich am 4. Januar.
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0: Von Kaiserslautern über Pirmasens bis Zweibrücken steht der Himmel knallblau. Und es heizt sich jetzt schon auf 30 bis 32 Grad auf. Bis zum Nachmittag klettert das Ganze in vielen Ecken auf 35 bis 37 Grad. Auch morgen bleibt es ungebremst hochsommerlich heiß, mit weiter viel Sonne und nur ein paar harmlosen Wolken.
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3: Auf den Straßen alles in Ordnung, derzeit keine großen Staus. Wir wünschen euch eine gute und sichere Fahrt.
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3: Wir haben Blitzer und zwar einmal in der Hartmannstraße in Kaiserslautern. Da ist Schrittgeschwindigkeit erlaubt, deswegen bitte Fuß vom Gas und danke an Stefan fürs Melden. Außerdem haben wir einen in der Leipziger Straße in Kaiserslautern. Dort steht er und zwar in Höhe vom Altenheim. Statt einwärts wird geknipst, 30 dort erlaubt. Und wenn ihr noch was entdeckt, einfach melden an die 0631 75 00 4x die 7.
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1: Während die einen eine Sonnenfinsternis beobachten, ist die NASA ihr hinterhergeflogen. Ja, über Island startete am Mittwoch ein Höhenforschungsjet vom Typ WB57 und nahm die Verfolgung des Mondschattens auf. In rund 15 Kilometern Höhe, weit über den Wolken, raste die Maschine mit mehr als 700 Kilometern pro Stunde in dieselbe Richtung wie die Finsternis. Dadurch bekamen 4 Spezialkameras in der Flugzeugnase fast 3 Minuten Dunkelheit. Länger als Beobachter am Boden. Sie filmten die sonst vom grellen Sonnenlicht überstrahlte Corona in verschiedene Wellenlängen. Die Aufnahmen sollen jetzt dabei helfen zu verstehen, warum diese äußere Sonnenatmosphäre Millionen Grad heiß wird und wie der Sonnenwind entsteht. Und während unten Millionen Menschen Schutzbrillen aufsetzten, galt oben eine einfache Regel. Wenn der Schatten davonläuft, fliegt man eben ganz schön schnell hinterher.
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0: In Eisenborn gibt es gerade 33 Grad, Bottenbach meldet ebenfalls 33 Grad und in Althornbach liegen wir bei 35 Grad.
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2: Ich bin Diana Kramer. Es ist ein Wettlauf gegen die Zeit und gegen Flammen, die sich in rasender Geschwindigkeit ausbreiten. Sie bedrohen nun unmittelbar einen Ortsteil der Gemeinde Hürtgenwald in der Eifel. Frage an Thomas Bremser, was macht die Lage denn bei diesem Feuer so dramatisch?
3: Das hat vor allem mit dem Wetter zu tun, sagt Landrat Ralf Neulten.
4: In der Nacht ist der Wind aufgefrischt, hat mehrfach die Richtung gewechselt und von daher waren wir dann wirklich im Vollfeuer und streckenweise auch ein sehr starkes Fortschreiten des Feuers.
3: 30 Grad, 30 km/h Windgeschwindigkeit und 30% Luftfeuchtigkeit, da haben es die Wasserwerfer und Löschhubschrauber sehr schwer. Was die Lage noch gefährlicher macht, im Boden liegen noch Granaten und Munition aus dem Zweiten Weltkrieg. In der Nacht sind wohl mehrere explodiert.
2: Vielen Dank, Thomas Bremser. 1.800 Menschen wurden heute Morgen bereits in Sicherheit gebracht. Finanzminister Lars Klingbeil will einen Steuervorteil abschaffen, der gilt, wenn Arbeitnehmer mit Rabatt Produkte des eigenen Unternehmens kaufen. Das geht aus dem Gesetzentwurf für die geplante Steuerreform hervor. Der Staat würde damit 240 Millionen Euro im Jahr einsparen. Konkret geht es um § 8 Absatz 3 des Einkommenssteuergesetzes. Dieser ermöglicht einen steuerlichen Freibetrag für Rabatte von 1.080 Euro im Jahr auf Waren und Dienstleistungen, die der Arbeitgeber selbst herstellt oder anbietet. Wer gute Freundschaften pflegt und enge soziale Bindungen hat, dem geht es sowohl körperlich als auch psychisch besser. Zu diesem Ergebnis kommt eine aktuelle Studie einer Universität in der Türkei.
5: Positive Beziehungen zu den Eltern in der Kindheit haben ebenfalls einen Einfluss, allerdings schwächer. Freundschaften, Partnerschaften und andere Beziehungen können deshalb frühere Erfahrungen verstärken, aber auch abmildern. Gute soziale Beziehungen seien eine universelle Säule des Wohlbefindens, heißt es in der Studie. David Riemer, Redaktion.
2: Wegen des Verdachts auf eine Belastung mit Noroviren ruft die Supermarktkette Kaufland tiefgekühlte Erdbeeren seiner Eigenmarke K-Classic zurück. Die betroffenen Erdbeeren sollten nicht verzehrt werden. Noroviren können unter anderem plötzliches Erbrechen und Durchfall auslösen. Vor allem bei kleineren Kindern, Schwangeren und älteren und kranken Menschen kann eine Infektion schwer verlaufen.
1: Und jetzt noch mehr Informationen aus unserer Region.
6: Mit Thorsten Subert. Schönen guten Tag. Zum FCK-Heimspiel gegen Karlsruhe fahren am Samstag zusätzliche Züge zwischen Ludwigshafen und Kaiserslautern. Von einer Bahnanreise aus Richtung Pirmasens, Kusel sowie Homburg und Saarbrücken wird wegen Zugausfällen abgeraten. Außerdem in den Regionalnachrichten um halb. Die Stadt Kaiserslautern will den schwächer besuchten Dienstagsmarkt auf dem Stiftsplatz stärken. Vorschläge der Marktbeschicker sollen mit der Marktverwaltung besprochen werden. Und in Pirmasens kann ab sofort Briefwahl für die Oberbürgermeisterwahl beantragt werden. Ab Montag kann außerdem das Wählerverzeichnis eingesehen werden. Ausführliche Nachrichten aus der Region gibt's wieder um halb.
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0: Über Kaiserslautern, Pirmasens und Zweibrücken steht die Sonne knallhart am Himmel. Dazu klettern die Werte schon jetzt auf 33 bis 34 Grad. Am Nachmittag wird's überall noch heißer, mit Spitzen um 36 Grad. Auch Richtung Abend bleibt es erstmal klar und drückt die Hitze nur langsam runter. Morgen legt der Sommer dann sogar noch einen drauf.
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7: Auf den Straßen sieht's aktuell ganz gut aus. Keine großen Probleme, keine großen Staus. Gute Fahrt.
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7: Blitzer, die haben wir. Und zwar unter anderem in der Hartmannstraße in Kaiserslautern. Richtung Stadtpark wird geknipst. Dort ist Schrittgeschwindigkeit erlaubt. Stefan aus Kaiserslautern hat uns den gemeldet. Danke dafür. Und wir haben einen in der Leipziger Straße gegenüber vom Altenheim. Stadteinwärts wird geknipst. 30 dort erlaubt. Danke an Kurt fürs Melden. Und wenn ihr noch was entdeckt, dann klingelt durch oder schickt eine WhatsApp an die 0631 75 00 4 mal die 7.
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7: Es ist kurz nach eins und ihr habt schon mal alles richtig gemacht. Ihr hört die Antenne Sehr gut. Die besten Hits aller Zeiten haben wir natürlich auch in der kommenden Stunde für euch am Start. Wir fangen jetzt erstmal an mit den Bengals. If She Knew What She Wants. Schönen Freitag.
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0: Erst das Aus für die geplante Batteriezellenfabrik, jetzt die nächste bittere Nachricht für den Wirtschaftsstandort Kaiserslautern. Hallo zusammen, hier ist eure Antenne. Ja, das Werk von Hochwald Foods in der Denisstraße soll geschlossen werden. Kollege Alex, was bedeutet das denn vor allem für die Beschäftigten?
1: Ja, für Sie und Ihre Familien bedeutet die Nachricht erstmal eine große Unsicherheit. Hinter so einer Werksschließung stehen schließlich nicht nur Produktionszahlen, sondern auch Menschen, die teilweise schon seit vielen Jahren bei Hochwald arbeiten. Jetzt braucht es deshalb schnelle, klare Antworten. Wann soll

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0: In Eisenborn gibt es gerade 33 Grad, Bottenbach meldet ebenfalls 33 Grad und in Althornbach liegen wir bei 35 Grad.
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2: Mit Thorsten Subert, schönen guten Tag. Die Stadt Kaiserslautern will nach Möglichkeiten suchen, den Dienstmarkt auf dem Stiftsplatz zu stärken. Bei einem Rundgang mit Oberbürgermeisterin Beate Kimmel berichteten Marktbeschicker von deutlich weniger Kunden als samstags. Zudem blieben dienstags häufiger einzelne Stände unbesetzt. Kimmel kündigte an, die Hinweise erneut mit der Marktverwaltung zu besprechen. Beim Gespräch mit Bürgern ging es außerdem um den Hitzeschutz in Kindertagesstätten. Die Stadt prüft unter anderem Sonnensegel, zusätzliche Bäume und Wasserspielmöglichkeiten. Über mögliche Sofortmaßnahmen soll demnächst im Stadtrat berichtet werden. Für die Oberbürgermeisterwahl in Pirmasens kann ab sofort Briefwahl beantragt werden. Die Unterlagen gibt es online, per E-Mail oder persönlich im Wahlbüro im Rathaus am Exerzierplatz. Dort können Wahlberechtigte ihre Stimme auch direkt abgeben. Eine telefonische Beantragung ist nicht möglich. Von Montag, 17. August bis Freitag, 21. August kann außerdem das Wählerverzeichnis eingesehen werden. Wer noch keine Wahlbenachrichtigung erhalten hat, soll sich beim Wahlbüro melden. Die OB-Wahl findet am 6. September statt, eine mögliche Stichwahl am 20. September. Kaiserslautern feiert am letzten Augustwochenende das Ehrenamt. Zum Tag der Lauterer Vereine präsentieren sich am Samstag, dem 29. August, ab 11 Uhr rund 100 Initiativen und Organisationen in der Innenstadt. Geplant sind Mitmachaktionen, Sportangebote, eine Blaulichtmeile und Live-Musik am Abend. Am Sonntag folgt ab 10 Uhr der landesweite Ehrenamtstag mit mehr als 50 Vereinen und Organisationen. Neben Musik, Tanz und Vorführungen gibt es Angebote für Kinder und Familien. Das gesamte Programm ist kostenlos. Zum Südwestderby zwischen dem 1. FC Kaiserslautern und dem Karlsruher SC fahren am Samstag zusätzliche Züge. Aus Ludwigshafen starten zwei Verbindungen, die Kaiserslautern um 18.45 Uhr und 19.05 Uhr erreichen. Nach dem Spiel fahren um 23.15 Uhr und 23.29 Uhr zusätzliche Züge zurück nach Ludwigshafen. Weitere Verbindungen gibt es in Richtung Bingen und Lauterecken. Von einer An- und Abreise mit Bus und Bahn aus Richtung Pirmasens, Kusel sowie Homburg und Saarbrücken wird dagegen abgeraten. Wegen Bauarbeiten fallen dort Züge aus und in den Ersatzbussen stehen nicht genügend Plätze zur Verfügung. Eintrittskarten für das Spiel gelten im VRN-Gebiet zugleich als Fahrkarte. Die Stadt Zweibrücken erweitert ab 2027 ihre Ferienbetreuung für Grundschulkinder. Erstmals bietet die kommunale Jugendarbeit auch in den Winterferien vom 4. bis 8. Januar eine Betreuung an. In den Oster- und Sommerferien kommt jeweils eine weitere Woche hinzu. Damit reagiert das Jugendamt nach eigenen Angaben auf den steigenden Bedarf berufstätiger Eltern. Auch die Anmeldung läuft künftig über ein neues Online-Portal. Eltern müssen sich unter jugendarbeit-zw.de/freizeiten einmalig registrieren und können anschließend Angebote digital buchen. Informationen zu den Freizeiten 2027 sind bereits abrufbar. Der Anmeldestart ist voraussichtlich am 4. Januar.
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0: Über Kaiserslautern, Pirmasens und Zweibrücken steht die Sonne knallhart am Himmel. Dazu klettern die Werte schon jetzt auf 33 bis 34 Grad. Am Nachmittag wird's überall noch heißer, mit Spitzen um 36 Grad. Auch Richtung Abend bleibt es erstmal klar und drückt die Hitze nur langsam runter. Morgen legt der Sommer dann sogar noch einen drauf.
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3: Auf den Straßen alles in Ordnung, derzeit keine großen Staus. Wir wünschen euch eine gute und sichere Fahrt.
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3: Wir haben Blitzer und zwar einmal in der Hartmannstraße in Kaiserslautern. Da ist Schrittgeschwindigkeit erlaubt, deswegen bitte Fuß vom Gas und danke an Stefan fürs Melden. Außerdem haben wir einen in der Leipziger Straße in Kaiserslautern. Dort steht er und zwar in Höhe vom Altenheim. Statt einwärts wird geknipst, 30 dort erlaubt. Und wenn ihr noch was entdeckt, einfach melden an die 0631 75 00 4x die 7.
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2: Ehrliche Texte, große Gefühle und trotzdem Musik zum Tanzen. Sophie spielt heute Abend Open Air im Kulturgarten der Kammgarn. Los geht's um 19.30 Uhr. Einlass ist ab 18.30 Uhr. Die unbestuhlten Karten kosten 31,80 Euro. Gibt's immer Reservix. Morgen wird der Strecktalpark zur großen Freiluftgalerie bei der 4. Art Pirmasens. Da zeigen Kunstschaffende aus der Region Malerei, Skulpturen und Fotografien. Dazu gibt es dann noch Musik und Tanz. Und die Ausstellung läuft am Samstag von 11 bis 18 Uhr. Eintrittspreis oder Anmeldung gibt's nicht. Streetfood, Stabhochsprung und gelebte Nachbarschaft. In Zweibrücken wird morgen der Saarländer Franzosentag gefeiert. Um 11 öffnet die Stadt symbolisch die Grenze am Hallplatz. Ab 12 Uhr treten beim Meeting Sky's the Limit nationale und internationale Stabhochspringer vor dem Rathaus an. Eintritt zum Sportevent ist frei. Streetfood Festival auf dem Schlossplatz läuft das ganze Wochenende. Und zwei Stimmen, leise Töne und Songs, die unter die Haut gehen. Lina Marley und Enno Bunger stehen morgen gemeinsam im Lauter Kulturgarten auf der Bühne. Akustikkonzert beginnt um 19.30 Uhr, Einlass ab 18.30 Uhr. Die Karten gibt's im Vorverkauf über Reservix. Und wenn ihr noch was für unsere Veranstaltungstipps habt, dann schickt uns gerne alle Infos an die 0631 75 00 4x die 7.
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0: Hirschhorn hat gerade 36 Grad, Gersbach 37 und Dellfeld ebenfalls 37 Grad.
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2: Ich bin Jan-Henner Reitze. Ein Waldbrand in der Eifel in Nordrhein-Westfalen bedroht einen Ortsteil der Gemeinde Hürtgenwald im Kreis Düren. Mehr als 2000 Menschen mussten ihre Häuser verlassen. Das Feuer breitet sich seit gestern Nachmittag aus und rückte immer näher an den Ort heran. Es gebe mehrere Brandstellen, sagte Landrat Ralf Nolte.
3: Viele Feuer, die auch noch nicht unter Kontrolle sind, wo wir mit der großen Zahl der Einsatzkräfte jetzt auch ran müssen, sie uns einzeln vorzunehmen. Und wir müssen hoffen, dass wir, bis dass der Wind richtig aufricht, auch zum Abend hin aufricht, dass wir da ein deutliches Stück weiter sind.
2: Die Löscharbeiten werden davon erschwert, dass im Brandgebiet noch Weltkriegsmunition liegt. Die Feuerwehr wird bei ihrem Großeinsatz auch von Hubschraubern der Polizei unterstützt. Welche Auswirkungen werden die Landtagswahlen im September in Sachsen-Anhalt und Mecklenburg-Vorpommern für die Bundesregierung haben, bei denen CDU und SPD schlechte Ergebnisse drohen? 42% erwarten in einer Umfrage für Welt-TV, dass Friedrich Merz seinen Posten als Bundeskanzler sehr wahrscheinlich oder eher behalten wird. 39% glauben das nicht. 53% halten es außerdem für unwahrscheinlich, dass Vizekanzler Lars Klingbeil SPD-Chef bleiben kann. Der Handel fürchtet Verwirrung durch die in dieser Woche in Kraft getretene EU-Verpackungsverordnung. Man unterstütze deren Ziele in Sachen Nachhaltigkeit, hieß es vom Handelsverband Deutschland. In der Praxis dürfe sie aber nicht dazu führen, dass Unternehmen unverhältnismäßig belastet werden.
4: Wer in mehrere EU-Mitgliedsländer verkaufen will, muss sich künftig dort jeweils einzeln registrieren und einen Bevollmächtigten benennen. Das schreibt die seit Mittwoch geltende neue EU-Verpackungsverordnung vor. Doch da die neuen Regeln in zahlreichen Mitgliedstaaten weit von einer nationalen Umsetzung entfernt sein, fürchtet der HDE ein großes Durcheinander und hat bereits vor Monaten eine Verschiebung gefordert, vergeblich. Die bürokratischen Belastungen für die Unternehmen dürften nicht ausufern, so die Forderung des Handelsverbands. Dirk Zeitler, Nachrichtenredaktion.
2: Im Erzgebirge ist ein Hubschrauber abgestürzt. Ob der Pilot an Bord überlebt hat, ist noch unklar. Auch die Ursache des Unglücks wird noch untersucht. Der Hubschrauber hatte Kalk über dem Waldboden abgeworfen.
1: Und jetzt noch mehr Informationen aus unserer Region.
5: Mit Thorsten Subert. Schönen guten Tag. Zum FCK-Heimspiel gegen Karlsruhe fahren am Samstag zusätzliche Züge zwischen Ludwigshafen und Kaiserslautern. Von einer Bahnanreise aus Richtung Pirmasens, Kusel sowie Homburg und Saarbrücken wird wegen Zugausfällen abgeraten. Außerdem in den regionalen Nachrichten um halb. Die Stadt Kaiserslautern will den schwächer besuchten Dienstagsmarkt auf dem Stiftsplatz stärken. Vorschläge der Marktbeschicker sollen mit der Marktverwaltung besprochen werden. Und in Pirmasens kann ab sofort Briefwahl für die Oberbürgermeisterwahl beantragt werden. Ab Montag kann außerdem das Wählerverzeichnis eingesehen werden. Ausführliche Nachrichten aus der Region gibt's wieder um halb.
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0: Von Kaiserslautern bis Zweibrücken steht der Himmel knallklar und die Hitze zieht jetzt schon kräftig an. In Otterbach, Kröppen und Althornbach liegen die Werte um 35 bis 36 Grad. Später knackt die Spitze heute vielerorts noch die 37 Grad-Marke. Auch morgen bleibt es in der Region brutal heiß mit viel Sonne und nur wenigen Wolken.
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6: Auf den Straßen sieht's aktuell ganz gut aus. Keine großen Probleme, keine großen Staus. Gute Fahrt.
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6: Blitzer, die haben wir, und zwar unter anderem in der Hartmannstraße in Kaiserslautern. Richtung Stadtpark wird geknipst. Dort ist Schrittgeschwindigkeit erlaubt. Stefan aus Kaiserslautern hat uns den gemeldet. Danke dafür. Und wir haben einen in der Leipziger Straße gegenüber vom Altenheim. Stadteinwärts wird geknipst. 30 dort erlaubt. Danke an Kurt fürs Melden. Und wenn ihr noch was entdeckt, dann klingelt durch oder schickt eine WhatsApp an die 0631 75 00 4 mal die 7.
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6: Gut gelaunt steppen wir gemeinsam durch den Freitag. Und das machen wir natürlich mit fantastischen Sound bei den besten Hits aller Zeiten. Und jetzt hier, grandiose Nummer von George Michael, Freedom.
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0: Emotionen allein werden morgen Abend nicht reichen. Hallo zusammen, hier ist eure Antenne. Beim Südwestderby gegen Karlsruhe wartet auf den ersten FC Kaiserslautern auch sportlich eine ganz schön anspruchsvolle Aufgabe. Besonders im Blick hat Trainer Thorsten Lieberknecht KSC-Kapitän Marvin Wanicek.
1: Wanicek ist ein herausragender Spieler in der zweiten Liga und vertritt seine Farben eben halt auch sehr emotional wie der eine oder andere bei uns. Und er ist technisch hochversierter Spieler, wo man schon auch Respekt haben sollte.
0: Der KSC sei insgesamt eine sehr athletische Mannschaft, die viel über Intensität komme. Der FCK will dagegen halten, leidenschaftlich und aggressiv auftreten und gleichzeitig aber auch bei seinem eigenen Spiel bleiben. Verstärkung für die Defensive haben die Roten Teufel ja unter der Woche mit Alex Murphy bekommen. Der erste Eindruck des Trainers fällt übrigens sehr positiv aus.
1: Guter Junge, passt nach Laudern, passt auf den Betzenberg. Seine charakterlichen Züge, die er hat, hat man direkt gemerkt, als er kam. Ich glaube, nicht nur bei uns in der Mannschaft, sondern auch drumherum.
0: Murphy ist vor allem für die linke Position in der Dreierkette eingeplant, könnte bei Bedarf aber auch den Außen auf der Außenbahn spielen. Ob der Neuzugang morgen bereits im Kader steht, war bei der Pressekonferenz doch offen. Er hatte zu dem Zeitpunkt erst anderthalb Trainingseinheiten mit der Mannschaft absolviert. Aber sicher fehlen werden Ivan Pratjen und Owen Gibbs. Paul Joly soll dagegen wieder zum Kader gehören. Das Derby gegen den KSC beginnt morgen um 20.30 Uhr. Wir drücken natürlich alle Daumen, dass es auf dem Betzenberg die ersten drei Punkte gibt fürs erste Heimspiel dieser Saison.
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0: Hirschhorn hat gerade 36 Grad, Gersbach 37 und Dellfeld ebenfalls 37 Grad.
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2: Mit Thorsten Subert, schönen guten Tag. Die Stadt Kaiserslautern will nach Möglichkeiten suchen, den Dienstmarkt auf dem Stiftsplatz zu stärken. Bei einem Rundgang mit Oberbürgermeisterin Beate Kimmel berichteten Marktbeschicker von deutlich weniger Kunden als samstags. Zudem blieben dienstags häufiger einzelne Stände unbesetzt. Kimmel kündigte an, die Hinweise erneut mit der Marktverwaltung zu besprechen. Beim Gespräch mit Bürgern ging es außerdem um den Hitzeschutz in Kindertagesstätten. Die Stadt prüft unter anderem Sonnensegel, zusätzliche Bäume und Wasserspielmöglichkeiten. Über mögliche Sofortmaßnahmen soll demnächst im Stadtrat berichtet werden. Für die Oberbürgermeisterwahl in Pirmasens kann ab sofort Briefwahl beantragt werden. Die Unterlagen gibt es online, per E-Mail oder persönlich im Wahlbüro im Rathaus am Exerzierplatz. Dort können Wahlberechtigte ihre Stimme auch direkt abgeben. Eine telefonische Beantragung ist nicht möglich. Von Montag, 17. August bis Freitag, 21. August kann außerdem das Wählerverzeichnis eingesehen werden. Wer noch keine Wahlbenachrichtigung erhalten hat, soll sich beim Wahlbüro melden. Die OB-Wahl findet am 6. September statt, eine mögliche Stichwahl am 20. September. Kaiserslautern feiert am letzten Augustwochenende das Ehrenamt. Zum Tag der Lauterer Vereine präsentieren sich am Samstag, dem 29. August, ab 11 Uhr rund 100 Initiativen und Organisationen in der Innenstadt. Geplant sind Mitmachaktionen, Sportangebote, eine Blaulichtmeile und Live-Musik am Abend. Am Sonntag folgt ab 10 Uhr der landesweite Ehrenamtstag mit mehr als 50 Vereinen und Organisationen. Neben Musik, Tanz und Vorführungen gibt es Angebote für Kinder und Familien. Das gesamte Programm ist kostenlos. Zum Südwestderby zwischen dem 1. FC Kaiserslautern und dem Karlsruher SC fahren am Samstag zusätzliche Züge. Aus Ludwigshafen starten zwei Verbindungen, die Kaiserslautern um 18.45 Uhr und 19.05 Uhr erreichen. Nach dem Spiel fahren um 23.15 Uhr und 23.29 Uhr zusätzliche Züge zurück nach Ludwigshafen. Weitere Verbindungen gibt es in Richtung Bingen und Lauterecken. Von einer An- und Abreise mit Bus und Bahn aus Richtung Pirmasens, Kusel sowie Homburg und Saarbrücken wird dagegen abgeraten. Wegen Bauarbeiten fallen dort Züge aus und in den Ersatzbussen stehen nicht genügend Plätze zur Verfügung. Eintrittskarten für das Spiel gelten im VRN-Gebiet zugleich als Fahrkarte. Die Stadt Zweibrücken erweitert ab 2027 ihre Ferienbetreuung für Grundschulkinder. Erstmals bietet die kommunale Jugendarbeit auch in den Winterferien vom 4. bis 8. Januar eine Betreuung an. In den Oster- und Sommerferien kommt jeweils eine weitere Woche hinzu. Damit reagiert das Jugendamt nach eigenen Angaben auf den steigenden Bedarf berufstätiger Eltern. Auch die Anmeldung läuft künftig über ein neues Online-Portal. Eltern müssen sich unter jugendarbeit-zw.de/freizeiten einmalig registrieren und können anschließend Angebote digital buchen. Informationen zu den Freizeiten 2027 sind bereits abrufbar. Der Anmeldestart ist voraussichtlich am 4. Januar.
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0: Von Kaiserslautern bis Zweibrücken steht der Himmel knallklar und die Hitze zieht jetzt schon kräftig an. In Otterbach, Kröppen und Althornbach liegen die Werte um 35 bis 36 Grad. Später knackt die Spitze heute vielerorts noch die 37 Grad-Marke. Auch morgen bleibt es in der Region brutal heiß mit viel Sonne und nur wenigen Wolken.
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3: Auf den Straßen ist aktuell alles in Ordnung, keine großen Staus derzeit. Wir wünschen euch eine gute und sichere Fahrt.
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3: Wir haben Blitzer und zwar einmal in der Hartmannstraße in Kaiserslautern. Da ist Schrittgeschwindigkeit erlaubt, deswegen bitte Fuß vom Gas und danke an Stefan fürs Melden. Außerdem haben wir einen in der Leipziger Straße in Kaiserslautern. Dort steht er und zwar in Höhe vom Altenheim. Statt einwärts wird geknipst, 30 dort erlaubt. Und wenn ihr noch was entdeckt, einfach melden an die 0631 75 00 4x die 7.
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1: 14. August 1989. Rufus und Chaka Khan steigen mit Ain't Nobody in die Charts ein. Es ist Anfang der 70er Jahre. Die Funkband Rufus ist gerade eines der heißesten Eisen der Funkszene in Amerika. Sie spielen viel live, haben aber noch keinen Plattendeal. Die Bosse der Labels sind ihnen aber auf den Fersen. Nach jedem Konzert werden Visitenkarten ausgetauscht, Essenseinladungen ausgesprochen und es wird sich verabredet. Aber ein Besucher ist besonders. Ike Turner. Er schaut sich die Band vor allem wegen der Sängerin an, Chaka Khan. Er will sie als Background-Sängerin bei keiner geringeren als Tina Turner gewinnen. Und damit hätte sie ausgesorgt. Chaka Khan lässt sich das lange durch den Kopf gehen und beschließt dann aber abzulehnen. So gut ist das mit Rufus gerade. Sie setzt also auf das richtige Pferd. Mehrere Top-10-Alben und Singles später schaut sie auf eine super Karriere zurück. Sowohl solo als auch mit ihrer Band Rufus. Und einer ihrer größten Hits bleibt bis heute Ain't Nobody.

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0: Weilerbach gibt's gerade 36 Grad, in Tröben liegen wir bei 35 Grad und Riedelberg meldet 36 Grad.
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2: Ich bin Jan-Henner Reitze. Ein Waldbrand in der Eifel in Nordrhein-Westfalen droht auf Häuser überzugreifen. Gut 2000 Menschen wurden in Sicherheit gebracht. Die Flammen lassen sich nur schwer löschen.
3: Es liegen immer weniger Meter zwischen den Flammen und den verlassenen Häusern. Die Feuerwehr versucht alles, um das Feuer zu löschen. Sie legen Gräben, damit sich das Feuer nicht ausweiten kann und versuchen mit einem Gegenfeuer dem eigentlichen Brand den Brennstoff zu entziehen. Auch Felder in der Nähe sollen so bearbeitet werden, dass eine Art Brandschneise entsteht. Die Löscharbeiten werden durch Kriegsmunition auf dem Gelände erschwert. Im Laufe der Nacht ist bereits Munition hochgegangen. Noch ist unklar, wie das Feuer entstanden ist. Thomas Bremser, Redaktion.
2: Bundesfinanzminister Lars Klingbeil will einen Steuervorteil abschaffen, der gilt, wenn Arbeitnehmer mit Rabatt Produkte des eigenen Unternehmens kaufen. Das geht aus dem Gesetzentwurf für die geplante Steuerreform hervor. Der Staat würde damit 240 Millionen Euro im Jahr einsparen.
4: Hintergrund ist ein steuerlicher Freibetrag für Rabatte von 1.080 Euro pro Jahr für Waren und Dienstleistungen, die der Arbeitgeber selbst anbietet. So können etwa Supermarktbetreiber günstiger einkaufen oder Beschäftigte von Autoherstellern rabattierte Fahrzeuge bekommen. Die schwarz-rote Koalition ist sich laut Finanzministerium einig und will das streichen. Kritik kommt unter anderem von den Grünen, aber auch aus Teilen der Union. Die Abschaffung käme einer verdeckten Gehaltskürzung gleich. Eigentlich müsse der Freibetrag sogar noch erhöht werden. Das sagte der CDU-Politiker Günzler der Welt. David Riemer, Nachrichtenredaktion.
2: In den lettischen Luftraum ist eine Drohne eingedrungen, die von NATO-Kampfflugzeugen abgeschossen wurde. Wo sie genau herkam, ist nicht offiziell bekannt. Das lettische Militär hat aber einen Zusammenhang zum Ukraine-Krieg hergestellt. Möglicherweise handelte es sich um eine durch Russland abgelenkte ukrainische Drohne. In Zusammenarbeit mit Kollegen in Brasilien haben Polizei und Staatsanwaltschaft von Frankfurt-Main eine internationale Betrügerbande aufgespürt und mehrere Verdächtige festgenommen. Ihnen wird vorgeworfen, vor 3 Jahren unberechtigt Geld von Konten deutscher Bankkunden abgebucht zu haben, die Online-Banking benutzen. Der Schaden lag unterm Strich im Millionenbereich.
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0: In Kaiserslautern, Pirmasens und Zweibrücken knallt heute die Sonne richtig rein. Und es bleibt überall brutal heiß, mit Spitzen um 35 bis knapp 38 Grad. Auch am Abend wird's nur langsam angenehmer, erst spät sinken die Temperaturen etwas. Morgen startet der Tag teils noch mit Wolken und im Süden auch mit ein paar leichten Schauern. Doch danach legt die Sonne wieder ordentlich nach.
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5: Auf den Straßen sieht's aktuell ganz gut aus. Keine großen Probleme, keine großen Staus. Gute Fahrt.
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5: Blitzer, die haben wir. Und zwar unter anderem in der Hartmannstraße in Kaiserslautern. Richtung Stadtpark wird geknipst. Dort ist Schrittgeschwindigkeit erlaubt. Stefan aus Kaiserslautern hat uns den gemeldet. Danke dafür. Und wir haben einen in der Leipziger Straße gegenüber vom Altenheim. Stadteinwärts wird geknipst. 30 dort erlaubt. Danke an Kurt fürs Melden. Und wenn ihr noch was entdeckt, dann klingelt durch oder schickt eine WhatsApp an die 0631 75 00 4x7.
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5: Wir sind da für euch. Wir ebnen euch den Weg in Richtung Wochenende. Und das machen wir natürlich mit den besten Hits aller Zeiten. Mehr 80er, mehr 90er spielen wir euch. Unter anderem mit am Start JC Stewart mit I Need You To Hate Me und Stars on 45 haben wir jetzt zum Start in die nächste Stunde.
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2: Weilerbach gibt's gerade 36 Grad, in Tröben liegen wir bei 35 Grad und Riedelberg meldet 36 Grad.
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2: In Kaiserslautern, Pirmasens und Zweibrücken knallt heute die Sonne richtig rein. Und es bleibt überall brutal heiß, mit Spitzen um 35 bis knapp 38 Grad. Auch am Abend wird's nur langsam angenehmer, erst spät sinken die Temperaturen etwas. Morgen startet der Tag teils noch mit Wolken und im Süden auch mit ein paar leichten Schauern. Doch danach legt die Sonne wieder ordentlich nach.
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4: Auf den Straßen ist aktuell alles in Ordnung, keine großen Staus derzeit. Wir wünschen euch eine gute und sichere Fahrt.
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4: Wir haben Blitzer und zwar einmal in der Hartmannstraße in Kaiserslautern. Da ist Schrittgeschwindigkeit erlaubt, deswegen bitte Fuß vom Gas und danke an Stefan fürs Melden. Außerdem haben wir einen in der Leipziger Straße in Kaiserslautern. Dort steht er und zwar in Höhe vom Altenheim. Statt einwärts wird geknipst, 30 dort erlaubt. Und wenn ihr noch was entdeckt, einfach melden an die 0631 75 00 4x die 7.
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0: Schwalborn liegt gerade bei 36 Grad, Winzeln bei 35 und Wiesbach meldet 38 Grad.
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2: Ich bin Jan-Henner Reitze. Es gibt neue Kritik an der 12-Uhr-Regel beim Tanken. Jetzt fordern freie Tankstellen, die Regel abzuschaffen. In einer Umfrage ihres Branchenverbands sprachen sich gut zwei Drittel für eine vollständige Abschaffung aus.
3: Weitere Befragte sind dafür, dass die Regel zumindest gründlich überarbeitet wird, denn sie sorge nicht für mehr Wettbewerb, sondern nur für künstliche Spitzen und ansonsten Leerlauf, denn die Kunden hätten schnell begriffen, worauf es ankommt. Vor 12 wird getankt, danach gewartet. Kritik kommt auch vom ADAC, der sieht die 12-Uhr-Regel eher als Preistreiber. Und auch die Umsetzung sorgt für Probleme. Viele Tankstellenbetreiber berichten, dass es schwierig ist, immer exakt Punkt 12 an der Preisschraube zu drehen, und dann drohen Bußgelder. Thomas Brock, Nachrichtenredaktion.
2: In Nordrhein-Westfalen versucht die Feuerwehr, einen Waldbrand aufzuhalten, der einen Ort in der Gemeinde Hürtgenwald in der Eifel bedroht. Dabei kommt Unterstützung unter anderem von der Bundeswehr. Panzer schlagen Schneisen, die von den Flammen möglichst nicht übersprungen werden sollen. Alle Einwohner, mehr als 2000 Menschen, haben ihre Wohnhäuser verlassen. Es ist noch nicht absehbar, dass sie zurückkehren können. Die Löscharbeiten sind schwierig, weil in dem betroffenen Waldgebiet noch Weltkriegsmunition liegt. Der Rechtspopulist Nigel Farage kehrt als Abgeordneter ins britische Unterhaus zurück. Der Chef der Partei Reform UK gewann eine von ihm ausgelöste Nachwahl im Wahlkreis Clacton.
4: Farage gewann die Nachwahl deutlich. Allerdings hatten die großen Parteien aus Protest auf eigene Kandidaten verzichtet. Farage hatte sein Mandat niedergelegt, nachdem wegen eines nicht deklarierten Millionengeschenks eine parlamentarische Untersuchung gegen ihn eingeleitet worden war. Farage sagte, die Wähler sollten über ihn entscheiden. Doch ohne ernsthafte Gegenkandidaten geriet die Nachwahl zur Farce. Sein stärkster Gegner war Spaßkandidat Count Binface, der mit einer Mülltonne als Helm auftritt. Die Untersuchung gegen Farage dürfte nach dem Wahlsieg wieder aufgenommen werden. Aus London, Philipp Detlefs.
2: Im Erzgebirge in Sachsen ist ein Hubschrauber abgestürzt. Der Pilot kam ums Leben. Die Ursache wird noch untersucht. Der Hubschrauber war im Einsatz, um Kalk über dem Wald abzuwerfen, damit die Übersäuerung im Boden ausgeglichen wird. Das Unglück passierte in der Nähe von Seematal.
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0: In und rund um Kaiserslautern, Pirmasens und Zweibrücken steht ein glasklarer Spätnachmittag an. Und die Sonne knallt mit 35 bis 36 Grad ordentlich drauf. Auch heute Abend bleibt es dort lange freundlich und heiß. Erst spät wird's etwas angenehmer. Morgen legt der Sommer nochmal nach und geht in Richtung 36 bis 37 Grad.
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5: Auf den Straßen sieht's aktuell ganz gut aus. Keine großen Probleme, keine großen Staus. Gute Fahrt.
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5: Blitzer, die haben wir, und zwar unter anderem in der Hartmannstraße in Kaiserslautern. Richtung Stadtpark wird geknipst, dort ist Schrittgeschwindigkeit erlaubt. Stefan aus Kaiserslautern hat uns den gemeldet, danke dafür. Und wir haben einen in der Leipziger Straße gegenüber vom Altenheim. Stadteinwärts wird geknipst, 30 dort erlaubt. Danke an Kurt fürs Melden. Und wenn ihr noch was entdeckt, dann klingelt durch oder schickt eine WhatsApp an die 0631 75 00 4 mal die 7.
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5: Kurz nach vier, so langsam aber sicher rückt für die meisten der Feierabend näher. Das ist schon mal ganz schön. Wir sind auf jeden Fall mit euch mit dabei, egal wo ihr euch gerade befindet. Ob ihr schon Feierabend habt, ob ihr noch am Arbeiten seid oder ob ihr vielleicht erst die Spätschicht begonnen habt. Latricia McNeil, Ain't That Just The Way, die haben wir jetzt für den Start in die nächste Stunde für euch und euch einen schönen Freitag.
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2: Ehrliche Texte, große Gefühle und trotzdem Musik zum Tanzen. Sophie spielt heute Abend Open Air im Kulturgarten der Kammgarn. Los geht's um 19.30 Uhr. Einlass ist ab 18.30 Uhr. Die unbestuhlten Karten kosten 31,80 Euro. Gibt's über Reservix. Morgen wird der Strecktalpark zur großen Freiluftgalerie bei der 4. Art Pirmasens. Da zeigen Kunstschaffende aus der Region Malerei, Skulpturen und Fotografien. Dazu gibt es dann noch Musik und Tanz. Und die Ausstellung läuft am Samstag von 11 bis 18 Uhr. Eintrittspreis oder Anmeldung gibt's nicht. Streetfood, Stabhochsprung und gelebte Nachbarschaft. In Zweibrücken wird morgen der Saarländer Franzosentag gefeiert. Um 11 öffnet die Stadt symbolisch die Grenze am Hallplatz. Ab 12 Uhr treten beim Meeting Sky's the Limit nationale und internationale Stabhochspringer vor dem Rathaus an. Eintritt zum Sportevent ist frei. Streetfood Festival auf dem Schlossplatz läuft das ganze Wochenende. Und zwei Stimmen, leise Töne und Songs, die unter die Haut gehen. Lina Marley und Enno Bunger stehen morgen gemeinsam im Lautrer Kulturgarten auf der Bühne. Akustikkonzert beginnt um 19.30 Uhr, Einlass ab 18.30 Uhr. Die Karten gibt's im Vorverkauf über Reservix. Und wenn ihr noch was für unsere Veranstaltungstipps habt, dann schickt uns gerne alle Infos an die 0631 75 00 4x die 7.
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0: Balborn liegt gerade bei 36 Grad, Winzeln bei 35 und Wiesbach meldet 38 Grad.
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0: In und rund um Kaiserslautern, Pirmasens und Zweibrücken steht ein glasklarer Spätnachmittag an. Und die Sonne knallt mit 35 bis 36 Grad ordentlich drauf. Auch heute Abend bleibt es dort lange freundlich und heiß, erst spät wird's etwas angenehmer. Morgen legt der Sommer nochmal nach und geht in Richtung 36 bis 37 Grad.
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2: Auf den Straßen ist aktuell alles in Ordnung, keine großen Staus derzeit. Wir wünschen euch eine gute und sichere Fahrt.
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2: Wir haben Blitzer und zwar einmal in der Hartmannstraße in Kaiserslautern. Da ist Schrittgeschwindigkeit erlaubt, deswegen bitte Fuß vom Gas und danke an Stefan fürs Melden. Außerdem haben wir einen in der Leipziger Straße in Kaiserslautern. Dort steht er und zwar in Höhe vom Altenheim. Statt einwärts wird geknipst, 30 dort erlaubt. Und wenn ihr noch was entdeckt, einfach melden an die 0631 75 00 4x die 7.
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1: Während die einen eine Sonnenfinsternis beobachten, ist die NASA ihr hinterhergeflogen. Ja, über Island startete am Mittwoch ein Höhenforschungsjet vom Typ WB-57 und nahm die Verfolgung des Mondschattens auf. In rund 15 Kilometern Höhe, weit über den Wolken, raste die Maschine mit mehr als 700 Kilometern pro Stunde in dieselbe Richtung wie die Finsternis. Dadurch bekamen 4 Spezialkameras in der Flugzeugnase fast 3 Minuten Dunkelheit. Länger als Beobachter am Boden. Sie filmten die sonst vom grellen Sonnenlicht überstrahlte Corona in verschiedene Wellenlängen. Die Aufnahmen sollen jetzt dabei helfen zu verstehen, warum diese äußere Sonnenatmosphäre Millionen Grad heiß wird und wie der Sonnenwind entsteht. Und während unten Millionen Menschen Schutzbrillen aufsetzten, galt oben eine einfache Regel. Wenn der Schatten davonläuft, fliegt man eben ganz schön schnell hinterher.
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0: Rheinschneckenhausen gibt es gerade 35 Grad, Winsberg meldet 35 und Walshausen liegt bei 36 Grad.
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2: Ich bin Jan-Henner Reitze. Ein Waldbrand bedroht die Eifelgemeinde Hürtgenwald im Kreis Düren in Nordrhein-Westfalen. Der Ortsteil Gai mit seinen 2300 Bewohnern wurde evakuiert.
3: Es liegen immer weniger Meter zwischen den Flammen und den verlassenen Häusern. Die Feuerwehr versucht alles, um das Feuer zu löschen. Sie legen Gräben, damit sich das Feuer nicht ausweiten kann, und versuchen mit einem Gegenfeuer dem eigentlichen Brand den Brennstoff zu entziehen. Auch Felder in der Nähe sollen so bearbeitet werden, dass eine Art Brandschneise entsteht. Die Löscharbeiten werden durch Weltkriegsmunition auf dem Gelände erschwert. Im Laufe der Nacht ist bereits Munition hochgegangen. Noch ist unklar, wie das Feuer entstanden ist. Thomas Bremser, Redaktion.
2: Die Feuerwehr wird bei den Löscharbeiten unter anderem von der Polizei und der Bundeswehr unterstützt. Die EU-Grenzschutzbehörde Frontex hat an den Außengrenzen weniger illegale Einreisen registriert. In den ersten 7 Monaten des Jahres waren es 61.000, ein Rückgang von 37%. Nicht in diesen vorläufigen Zahlen enthalten ist, dass Ende Juli zehntausende Menschen in die spanische Exklave Ceuta gelangten. Einen Rückgang gab es vor allem bei Fluchtrouten über das Mittelmeer nach Italien und Griechenland. Wer gute Freundschaften pflegt und enge soziale Bindungen hat, dem geht es körperlich wie auch psychisch besser. Zu diesem Ergebnis kommt die Studie einer Universität in der Türkei.
4: Positive Beziehungen zu den Eltern in der Kindheit haben ebenfalls einen Einfluss, allerdings schwächer. Die Forscher betonen, das soziale Umfeld verändert sich im Laufe des Lebens. Freundschaften, Partnerschaften und andere Beziehungen können deshalb frühere Erfahrungen verstärken, aber auch abmildern. Gute soziale Beziehungen seien eine universelle Säule des Wohlbefindens, heißt es in der Studie. David Riemer, Nachrichtenredaktion.
2: Gut 2/3 der freien Tankstellen in Deutschland sprechen sich in einer Umfrage ihres Branchenverbands dafür aus, die 12-Uhr-Regel komplett abzuschaffen. Dass Preise nur noch einmal am Tag erhöht werden dürften, schaffe eine künstliche Spitze und bringe nichts für den Wettbewerb, hieß es von dem Verband. Auch der ADAC sagt, dass die neue Regel eher zu noch höheren Preisen führe.
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0: In und rund um Kaiserslautern, Pirmasens und Zweibrücken knallt die Sonne weiter gnadenlos vom Himmel. Dazu liegen die Temperaturen gerade bei 35 bis 37 Grad. Auch der Abend bringt kaum Entspannung. Es bleibt klar bis überwiegend sonnig und nur langsam kühler. Morgen legt die Hitze nochmal nach, mit Spitzen um 36 bis 37 Grad.
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5: Auf den Straßen sieht es aktuell ganz gut aus. Keine großen Probleme, keine großen Staus. Gute Fahrt.
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5: Blitzer, die haben wir, und zwar unter anderem in der Hartmannstraße in Kaiserslautern. Richtung Stadtpark wird geknipst, dort ist Schrittgeschwindigkeit erlaubt. Stefan aus Kaiserslautern hat uns den gemeldet, danke dafür. Und wir haben einen in der Leipziger Straße gegenüber vom Altenheim, stadteinwärts wird geknipst, 30 dort erlaubt. Danke an Kurt fürs Melden. Und wenn ihr noch was entdeckt, dann klingelt durch oder schickt eine WhatsApp an die 0631 75 00 4x7.
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5: Kurz nach 5, hier ist eure Antenne und das sind Schlagzeilen, die wehtun für Kaiserslautern. Hochwald schließen, das soll sogar noch recht zügig passieren. Alles, was ihr darüber wissen müsst, haben wir für euch zusammengefasst nach 2 Songs.
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0: Erst das Aus für die geplante Batteriezellenfabrik, jetzt die nächste bittere Nachricht für den Wirtschaftsstandort Kaiserslautern. Hallo zusammen, hier ist eure Antenne. Ja, das Werk von Hochwald Foods in der Denisstraße soll geschlossen werden. Kollege Alex, was bedeutet das denn vor allem für die Beschäftigten?
1: Ja, für Sie und Ihre Familien bedeutet die Nachricht erstmal eine große Unsicherheit. Hinter so einer Werksschließung stehen schließlich nicht nur Produktionszahlen, sondern auch Menschen, die teilweise schon seit vielen Jahren bei Hochwald arbeiten. Jetzt braucht es deshalb schnelle, klare Antworten. Wann soll der Standort geschlossen werden? Wie viele Arbeitsplätze sind davon betroffen? Und welche Möglichkeiten gibt es, die Beschäftigten an anderen Standorten weiter zu beschäftigen oder ihnen neue Perspektiven zu bieten?
0: Ja, und was bedeutet die Schließung jetzt für Kaiserslautern?
1: Die Stadt droht, einen weiteren Produktionsbetrieb und damit eben wichtige Industriearbeitsplätze zu verlieren. Nach dem abgesagten Bau der Batteriefabrik ist das erneut ein Rückschlag. Jetzt sind neben dem Unternehmen auch Betriebsrat, Gewerkschaft, Stadt und Land gefragt. Sie müssen gemeinsam nach Lösungen für die Beschäftigten und für die zukünftige Nutzung des Geländes suchen.
0: Sobald es genauere Informationen zum Zeitplan und auch zu den betroffenen Arbeitsplätzen gibt, halten wir euch natürlich weiterhin auf dem Laufenden.
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0: In Schneckenhausen gibt es gerade 35 Grad, Winsberg meldet 35 und Walzhausen liegt bei 36 Grad.
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0: In und rund um Kaiserslautern, Pirmasens und Zweibrücken knallt die Sonne weiter gnadenlos vom Himmel. Dazu liegen die Temperaturen gerade bei 35 bis 37 Grad. Auch der Abend bringt kaum Entspannung. Es bleibt klar bis überwiegend sonnig und nur langsam kühler. Morgen legt die Hitze nochmal nach, mit Spitzen um 36 bis 37 Grad.
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2: Auf den Straßen ist aktuell alles in Ordnung, keine großen Staus derzeit. Wir wünschen euch eine gute und sichere Fahrt.
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2: Wir haben Blitzer und zwar einmal in der Hartmannstraße in Kaiserslautern. Da ist Schrittgeschwindigkeit erlaubt, deswegen bitte Fuß vom Gas und danke an Stefan fürs Melden. Außerdem haben wir einen in der Leipziger Straße in Kaiserslautern. Dort steht er und zwar in Höhe vom Altenheim. Statt einwärts wird geknipst, 30 dort erlaubt. Und wenn ihr noch was entdeckt, einfach melden an die 0631 75 00 4x die 7.
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2: 14. August 2015. Sido und Andreas Burani steigen in die Charts ein.
3: 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Astronaut
2: heißt der Song, der sie in den deutschsprachigen Ländern auf Platz 1 der Charts bringt. Im Song geht es darum, wie ein Mensch die Welt von oben betrachtet und sich bewusst wird, all das Leid, die Not und der Krieg sind völlig sinnlos. Kurz nach der Veröffentlichung des Songs twittert der deutsche Astronaut Alexander Gerst, wie sehr ihm der Song aus der Seele spricht. Sido antwortet wiederum mit einem Tweet. Beim Schreiben des Songs hätte er auch genau an Gerst gedacht, sagt er.
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2: Das Musikvideo zu Astronaut zeigt zum einen beeindruckende Bilder aus der Natur, den Himmel und Sonnenuntergänge. Zum anderen sieht man aber auch ziemlich hässliche Dinge. Dadurch erinnern sie daran, Elend, Verschmutzung und Zerstörung gibt es leider auch auf dieser Welt. Mit dem Video stellen Sido und Andreas Burani die Frage, kann man sich den negativen Dingen dieser Welt so einfach entziehen? Welche Antwort man darauf auch immer hat, der Song ist ein Meisterwerk und durch sein Thema und die Melodie etwas ganz Besonderes.
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0: Schwalborn gibt es gerade 37 Grad, Kröppen liegt bei 35 und in Delfeld sind es 37 Grad.
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2: Ich bin Jan-Henner Reitze. Ein Waldbrand in der Eifel in Nordrhein-Westfalen bedroht einen Ortsteil der Gemeinde Hürtgenwald im Kreis Düren. Mehr als 2000 Menschen mussten in Gai ihre Häuser verlassen. Das Feuer breitet sich seit gestern Nachmittag aus und rückte immer näher an den Ort heran. Frage an Thomas Bremser, wie geht es den Menschen, die raus mussten aus ihren Häusern?
3: Ja, die bangen um ihre Häuser und Wohnungen, teilweise auch noch um Haustiere. Mitten in der Nacht ertönte die Warn-App auf den Handys. Ab 4 klingelten Rettungskräfte an allen Türen. Die Menschen konnten nur das Wichtigste mitnehmen, wie Perso und Medikamente. Viele sind gerade auch im Sommerurlaub, die können gar nichts retten und bangen aus der Ferne.
2: Dankeschön, Thomas. Die Landesregierung spricht mittlerweile vom größten Waldbrand in der Geschichte NRWs. Auf einem Ryanair-Flug von Thessaloniki nach Memmingen geht Anfang Juli ein Fenster zu Bruch. Ein Passagier wurde schwer verletzt. Er saß an dem Fenster und wurde mit dem Oberkörper herausgesogen. Eine Untersuchung hat jetzt ergeben, Teile eines ausgefallenen Triebwerks haben die Scheibe durchschlagen. Es soll noch genauer herausgefunden werden, wie es dazu kommen konnte. Der Handel fürchtet Verwirrung durch die in dieser Woche in Kraft getretene EU-Verpackungsverordnung. Man unterstütze deren Ziele in Sachen Nachhaltigkeit, hieß es vom Handelsverband Deutschland. In der Praxis dürfe sie aber nicht dazu führen, dass Unternehmen unverhältnismäßig belastet werden.
4: Wer in mehrere EU-Mitgliedsländer verkaufen will, muss sich künftig dort jeweils einzeln registrieren und einen Bevollmächtigten benennen. Das schreibt die seit Mittwoch geltende neue EU-Verpackungsverordnung vor. Doch da die neuen Regeln in zahlreichen Mitgliedstaaten weit von einer nationalen Umsetzung entfernt sein, fürchtet der HDE ein großes Durcheinander und hatte bereits vor Monaten eine Verschiebung gefordert, vergeblich. Die bürokratischen Belastungen für die Unternehmen dürften nicht ausufern, so die Forderung des Handelsverbands. Dirk Zeitler, Nachrichtenredaktion.
2: In Zusammenarbeit mit Kollegen in Brasilien haben Polizei und Staatsanwaltschaft von Frankfurt-Main eine internationale Betrügerbande aufgespürt und mehrere Verdächtige festgenommen. Ihnen wird vorgeworfen, vor 3 Jahren unberechtigt Geld von Konten deutscher Bankkunden abgebucht zu haben, die Online-Banking nutzen. Der Schaden lag unterm Strich im Millionenbereich.
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0: Rund um Kaiserslautern, Pirmasens und Zweibrücken bleibt's am frühen Abend knallheiß. Überall viel Sonne, kaum Wolken und noch 35 bis 37 Grad. Auch später kühlt es nur langsam ab, die Nacht bleibt mild bis warm. Morgen legt die Region nochmal nach, wieder meist trocken und sommerlich brutal heiß.
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5: Auf den Straßen sieht's aktuell ganz gut aus. Keine großen Probleme, keine großen Staus. Gute Fahrt.
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5: Blitzer, die haben wir. Und zwar unter anderem in der Hartmannstraße in Kaiserslautern. Richtung Stadtpark wird geknipst. Dort ist Schrittgeschwindigkeit erlaubt. Stefan aus Kaiserslautern hat uns den gemeldet. Danke dafür. Und wir haben einen in der Leipziger Straße gegenüber vom Altenheim. Stadteinwärts wird geknipst. 30 dort erlaubt. Danke an Kurt fürs Melden. Und wenn ihr noch was entdeckt, dann klingelt durch oder schickt eine WhatsApp an die 0631 75 00 4x die 7.
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5: Kurz nach 6, hier ist eure Antenne, kurz vorm Wochenende. Schön, dass auch ihr mit dabei seid. Ja, wir spielen für euch auch jetzt natürlich die besten Hits aller Zeiten. Starten wir rein mit Roxette, Spending My Time.
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0: Emotionen allein werden morgen Abend nicht reichen. Hallo zusammen, hier ist eure Antenne. Beim Südwestderby gegen Karlsruhe wartet auf den ersten FC Kaiserslautern auch sportlich eine ganz schön anspruchsvolle Aufgabe. Besonders im Blick hat Trainer Thorsten Lieberknecht KSC-Kapitän Marvin Wanicek.
1: Wanicek ist ein herausragender Spieler in der zweiten Liga und vertritt seine Farben eben halt auch sehr emotional wie der eine oder andere bei uns. Und er ist technisch hochversierter Spieler, wo man schon auch Respekt haben sollte.
0: Der KSC sei insgesamt eine sehr athletische Mannschaft, die viel über Intensität komme. Der FCK will dagegen halten, leidenschaftlich und aggressiv auftreten und gleichzeitig aber auch bei seinem eigenen Spiel bleiben. Verstärkung für die Defensive haben die Roten Teufel ja unter der Woche mit Alex Murphy bekommen. Der erste Eindruck des Trainers fällt übrigens sehr positiv aus.
1: Guter Junge, passt nach Laudern, passt auf den Betzenberg. Seine charakterlichen Züge, die er hat, hat man direkt gemerkt, als er kam. Ich glaube, nicht nur bei uns in der Mannschaft, sondern auch drumherum.
0: Murphy ist vor allem für die linke Position in der Dreierkette eingeplant, könnte bei Bedarf aber auch den Außen auf der Außenbahn spielen. Ob der Neuzugang morgen bereits im Kader steht, war bei der Pressekonferenz doch offen. Er hatte zu dem Zeitpunkt erst anderthalb Trainingseinheiten mit der Mannschaft absolviert. Aber sicher fehlen werden Ivan Pratjen und Owen Gibbs. Paul Joly soll dagegen wieder zum Kader gehören. Das Derby gegen den KSC beginnt morgen um 20.30 Uhr. Wir drücken natürlich alle Daumen, dass es auf dem Betzenberg die ersten drei Punkte gibt fürs erste Heimspiel dieser Saison.
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1: Balborn gibt's gerade 37 Grad, Kröppen liegt bei 35 und in Delfeld sind es 37 Grad.
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1: Rund um Kaiserslautern, Pirmasens und Zweibrücken bleibt's am frühen Abend knallheiß. Überall viel Sonne, kaum Wolken und noch 35 bis 37 Grad. Auch später kühlt es nur langsam ab, die Nacht bleibt mild bis warm. Morgen legt die Region nochmal nach, wieder meist trocken und sommerlich brutal heiß.
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3: Auf den Straßen ist aktuell alles in Ordnung, keine großen Staus der Zeit. Wir wünschen euch eine gute und sichere Fahrt.
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3: Wir haben Blitzer und zwar einmal in der Hartmannstraße in Kaiserslautern. Da ist Schrittgeschwindigkeit erlaubt, deswegen bitte Fuß vom Gas und danke an Stefan fürs Melden. Außerdem haben wir einen in der Leipziger Straße in Kaiserslautern. Dort steht er und zwar in Höhe vom Altenheim. Statt einwärts wird geknipst, 30 dort erlaubt. Und wenn ihr noch was entdeckt, einfach melden an die 0631 75 00 4x die 7.
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0: Wir beantworten eure Fragen in Warum ist das so? Hallo zusammen, hier ist eure Antenne und die heutige Frage kommt von Marc aus Zweibrücken. Der wollte gerne mal wissen, warum färben sich Garnelen eigentlich so rötlich, wenn man sie brät oder erhitzt? Die Antwort gibt's wie immer jetzt.
1: Ich hab gar nichts verstanden.
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3: Solange sie durch unsere dunklen Meere schwimmen, begegnen uns Garnelen oft als gräulich, bläulich und schwer zu erkennen. Macht auch Sinn, so sind sie schließlich vor Angreifern besser geschützt. Stellt euch nur mal vor, was für eine leichte Beute die Garnelen, der Hummer oder andere Langusten und Krebstiere abgeben würden, wenn sie als knallrote Delikatesse da einfach so herumschwimmen würden. Die rote Farbe kommt erst durch das Kochen oder Braten zum Vorschein, also durchs Erhitzen. Der Grund dafür ist das rosa-orangefarbene Molekül Astaxanthin. Im ungekochten Zustand ist dieses Molekül noch an einem Protein gebunden, das sich Crustacyanin nennt. Ich weiß, klingt kompliziert, das war's dann aber auch mit den Fremdworten für heute. Beim Kochen bzw. beim Erhitzen passiert dann Folgendes. Das Protein wird zersetzt und lässt das Molekül frei. Gleichzeitig wird auch die Farbe in dem Molekül freigesetzt und die Garnele färbt sich rot.
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1: Aha.
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0: Hirschhorn hat gerade 35 Grad, Bottenbach 34 und in Althornbach liegen wir bei 36 Grad.
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2: Ich bin Jan-Henner Reitze. In Nordrhein-Westfalen versucht die Feuerwehr, einen Waldbrand aufzuhalten, der den Ortsteil Gai der Gemeinde Hürtgenwald in der Eifel bedroht. Dabei kommt Unterstützung unter anderem von der Bundeswehr. Panzer haben Schneisen geschlagen, die von den Flammen möglichst nicht übersprungen werden sollen. Die Landesregierung spricht mittlerweile vom größten Waldbrand in der Geschichte NRWs. Bei einem anderen Brand in der Region bei Langscheid wurden 4 Menschen verletzt. Bundesfinanzminister Lars Klingbeil will einen Steuervorteil abschaffen, der gilt, wenn Arbeitnehmer mit Rabatt Produkte des eigenen Unternehmens kaufen. Das geht aus dem Gesetzentwurf für die geplante Steuerreform hervor. Der Staat würde damit 240 Millionen Euro im Jahr sparen.
3: Hintergrund ist ein steuerlicher Freibetrag für Rabatte von 1.080 Euro pro Jahr für Waren und Dienstleistungen, die der Arbeitgeber selbst anbietet. So können etwa Supermarktbetreiber günstiger einkaufen oder Beschäftigte von Autoherstellern rabattierte Fahrzeuge bekommen. Die schwarz-rote Koalition ist sich laut Finanzministerium einig und will das streichen. Kritik kommt unter anderem von den Grünen, aber auch aus Teilen der Union. Die Abschaffung käme einer verdeckten Gehaltskürzung gleich. Eigentlich müsse der Freibetrag sogar noch erhöht werden. Das sagte der CDU-Politiker Günzler der Welt. David Riemer, Nachrichtenredaktion.
2: Der Rechtspopulist Nigel Farage kehrt als Abgeordneter ins britische Unterhaus zurück. Der Chef der Partei Reform UK setzte sich in einer von ihm ausgelösten Nachwahl im Wahlkreis Clacton durch.
4: Farage gewann die Nachwahl deutlich. Allerdings hatten die großen Parteien aus Protest auf eigene Kandidaten verzichtet. Farage hatte sein Mandat niedergelegt, nachdem wegen eines nicht deklarierten Millionengeschenks eine parlamentarische Untersuchung gegen ihn eingeleitet worden war. Farage sagte, die Wähler sollten über ihn entscheiden. Doch ohne ernsthafte Gegenkandidaten geriet die Nachwahl zur Farce. Sein stärkster Gegner war Spaßkandidat Count Binface, der mit einer Mülltonne als Helm auftritt. Die Untersuchung gegen Farage dürfte nach dem Wahlsieg wieder aufgenommen werden. Aus London, Philipp Detlefs.
2: In Düsseldorf ist eine Frau wegen Unterstützung der Terrororganisation IS zu 2 Jahren und 9 Monaten Haft verurteilt worden. Die 43-Jährige hatte unter anderem Spenden für IS-Terroristen gesammelt, die in Deutschland, Österreich oder Frankreich in Haft sitzen. Damit wollte sie erreichen, dass die Inhaftierten dem IS treu bleiben.
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0: In und rund um Kaiserslautern, Pirmasens und Zweibrücken läuft der frühe Abend noch knallheiß unter klarem bis überwiegend klarem Himmel. Mit Temperaturen um 34 bis 35 Grad. Auch später bleibt's trocken und der Himmel schön offen. Morgen legt der Sommer nochmal nach. Überall bis etwa 36 bis 37 Grad.
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5: Es ist kurz nach 7 und so kurz vorm Wochenende, da wollen wir natürlich mal schauen, was wir an diesem Wochenende alles Tolles erleben können. Die Veranstaltungstipps, die gibt's gleich für euch nach 2 Songs.
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2: Ehrliche Texte, große Gefühle und trotzdem Musik zum Tanzen. Sophie spielt heute Abend Open Air im Kulturgarten der Kammgarn. Los geht's um 19.30 Uhr. Einlass ist ab 18.30 Uhr. Die unbestuhlten Kartenkosten 31,80 Euro. Gibt's über Reservix. Morgen wird der Strecktalpark zur großen Freiluftgalerie bei der 4. Art Pirmasens. Da zeigen Kunstschaffende aus der Region Malerei, Skulpturen und Fotografien. Dazu gibt es dann noch Musik und Tanz. Und die Ausstellung läuft am Samstag von 11 bis 18 Uhr. Eintrittspreis oder Anmeldung gibt's nicht. Streetfood, Stabhochsprung und gelebte Nachbarschaft. In Zweibrücken wird morgen der Saarländer Franzosentag gefeiert. Um 11 öffnet die Stadt symbolisch die Grenze am Hallplatz. Ab 12 Uhr treten beim Meeting Sky's the Limit nationale und internationale Stabhochspringer vor dem Rathaus an. Eintritt zum Sportevent ist frei. Streetfood Festival auf dem Schlossplatz läuft das ganze Wochenende. Und zwei Stimmen, leise Töne und Songs, die unter die Haut gehen. Lina Marley und Enno Bunger stehen morgen gemeinsam im Lauter Kulturgarten auf der Bühne. Akustikkonzert beginnt um 19.30 Uhr, Einlass ab 18.30 Uhr. Die Karten gibt es im Vorverkauf über Reservix. Und wenn ihr noch was für unsere Veranstaltungstipps habt, dann schickt uns gerne alle Infos an die 0631 75 00 4x die 7.
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0: Hirschhorn hat gerade 35 Grad, Bottenbach 34 und in Althornbach liegen wir bei 36 Grad.
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0: In und rund um Kaiserslautern, Pirmasens und Zweibrücken läuft der frühe Abend noch knallheiß unter klarem bis überwiegend klarem Himmel. Mit Temperaturen um 34 bis 35 Grad. Auch später bleibt's trocken und der Himmel schön offen. Morgen legt der Sommer nochmal nach. Überall bis etwa 36 bis 37 Grad.
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1: 14. August 1989. Rufus und Chaka Khan steigen mit Ain't Nobody in die Charts ein. Es ist Anfang der 70er Jahre. Die Funkband Rufus ist gerade eines der heißesten Eisen der Funkszene in Amerika. Sie spielen viel live, haben aber noch keinen Plattendeal. Die Bosse der Labels sind ihnen aber auf den Fersen. Nach jedem Konzert werden Visitenkarten ausgetauscht, Essenseinladungen ausgesprochen und es wird sich verabredet. Aber ein Besucher ist besonders: Ike Turner. Er schaut sich die Band vor allem wegen der Sängerin an, Chaka Khan. Er will sie als Background-Sängerin bei keiner geringeren als Tina Turner gewinnen. Und damit hätte sie ausgesorgt. Chaka Khan lässt sich das lange durch den Kopf gehen und beschließt dann aber, abzulehnen. So gut ist das mit Rufus gerade. Sie setzt also auf das richtige Pferd. Mehrere Top-10-Alben und Singles später schaut sie auf eine super Karriere zurück. Sowohl solo als auch mit ihrer Band Rufus. Und einer ihrer größten Hits bleibt bis heute Ain't Nobody.

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1: Ich bin Jan-Henner Reitzer. Ein Waldbrand bedroht die Eifelgemeinde Hürtgenwald im Kreis Düren in Nordrhein-Westfalen. Der Ortsteil Gai mit seinen 2300 Bewohnern wurde evakuiert.
2: Die Bundeswehr hilft mit Panzern und Hubschraubern. Landwirte pflügen ihre trockenen Äcker um. Die Hilfe im kleinen Eifelort ist groß. Die Bewohner harren seit dem frühen Morgen in Notunterkünften oder bei Bekannten aus und bangen um ihre Häuser. Die Löscharbeiten sind schwer, weil sich der Wind dreht und die Böden extrem trocken sind. Auch in anderen Regionen Deutschlands brennen an diesem heißen Tag die Wälder. Kanzler Merz bedankt sich bei allen Rettungskräften für ihren unermüdlichen Einsatz, der oft bis zur Erschöpfung reiche. Thomas Bremser, Redaktion.
1: Bei dem Waldbrand in Hürtgenwald in der Eifel sind bisher mindestens 5 Menschen verletzt worden. Unter anderem litten Einsatzkräfte unter Kreislaufproblemen. Die EU-Grenzschutzbehörde Frontex hat an den Außengrenzen weniger illegale Einreisen registriert. In den ersten 7 Monaten des Jahres waren es 61.000, ein Rückgang von 37%. Nicht in diesen vorläufigen Zahlen enthalten ist, dass Ende Juli zehntausende Menschen in die spanische Exklave Ceuta gelangten. Einen Rückgang gab es vor allem bei Fluchtrouten über das Mittelmeer nach Italien und Griechenland. Wer gute Freundschaften pflegt und enge soziale Bindungen hat, dem geht es körperlich wie auch psychisch besser. Zu diesem Ergebnis kommt die Studie einer Universität in der Türkei.
3: Positive Beziehungen zu den Eltern in der Kindheit haben ebenfalls einen Einfluss, allerdings schwächer. Die Forscher betonen, das soziale Umfeld verändert sich im Laufe des Lebens. Freundschaften, Partnerschaften und andere Beziehungen können deshalb frühere Erfahrungen verstärken, aber auch abmildern. Gute soziale Beziehungen seien eine universelle Säule des Wohlbefindens, heißt es in der Studie. David Riemer, Nachrichtenredaktion.
1: Nach 4 Tagen und mehr als 200 Kilometern im Wasser hat Extremschwimmerin Nathalie Pohl ihr Ziel am Kölner Rheinufer erreicht. Sie war am Dienstag im Main in Frankfurt losgeschwommen, nicht durchgehend, sondern mit Pausen. Mit ihrer Aktion wollte die 31-Jährige für sicheres Schwimmen werben. Sie hat auch Geld gesammelt, bisher gut 600.000 Euro für Schwimmausbildung und ähnliche Projekte.
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4: In Kaiserslautern, Pirmasens und Zweibrücken bleibt's am Abend knallheiß und meist wolkenarm, mit Temperaturen noch um 32 bis 35 Grad. Auch später kühlt es nur langsam ab und die Nacht bringt vielerorts weiter milde bis warme Werte. Morgen legt die Sonne dann direkt wieder nach, dazu schieben sich höchstens ein paar Wolken dazwischen.
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1: Ich bin Jan-Henner Reitzer. In der Gemeinde Hüttgenwald im Landkreis Düren in der Eifel in Nordrhein-Westfalen bekämpft die Feuerwehr einen Waldbrand, der den Ortsteil Gai bedroht. Unterstützung kommt unter anderem von der Bundeswehr. Mehr als 2000 Bewohner mussten ihre Häuser verlassen. Es ist noch nicht absehbar, dass die Flammen unter Kontrolle gebracht werden können. Die Landesregierung spricht vom größten Waldbrand in der Geschichte NRWs. Landwirte in Deutschland erwarten wegen Trockenheit in diesem Sommer Einbußen bei der Ernte, teils drohen sogar Totalausfälle. Das sagte Bauernpräsident Joachim Ruckwied dem Redaktionsnetzwerk Deutschland. Betroffen sei vor allem Süddeutschland.
2: Die lange Dürre trifft Weizen, Raps, Mais und Kartoffeln und schlägt damit hart auf die Ernte durch. Viele Höfe im Süden haben kaum noch Futter für ihre Tiere und schlachten sie deshalb früher als geplant. Die Branche fordert Millionenhilfen wegen einer brutal angespannten Lage. Agrarminister Alois Reiner betont zwar, man lasse die betroffenen Betriebe nicht alleine, doch zuständig für Hilfszahlungen sind die Bundesländer. Der Bauernverband fordert auch, die Dieselsteuern zu senken. Die Regierung hatte die Landwirte schon Anfang des Jahres steuerlich entlastet. Thomas Bremser, Redaktion.
1: Neue Kritik an der 12-Uhr-Regel beim Tanken. Freie Tankstellen fordern, dass die Regel abgeschafft wird. In einer Umfrage ihres Branchenverbands sprachen sich gut 2/3 für eine vollständige Abschaffung aus.
3: Weitere Befragte sind dafür, dass die Regel zumindest gründlich überarbeitet wird. Denn sie sorge nicht für mehr Wettbewerb, sondern nur für künstliche Spitzen und ansonsten Leerlauf. Denn die Kunden hätten schnell begriffen, worauf es ankommt. Vor 12 wird getankt, danach gewartet. Kritik kommt auch vom ADAC, der sieht die 12-Uhr-Regel eher als Preistreiber. Und auch die Umsetzung sorgt für Probleme. Viele Tankstellenbetreiber berichten, dass es schwierig ist, immer exakt Punkt 12 an der Preisschraube zu drehen. Und dann drohen Bußgelder. Thomas Brock, Nachrichtenredaktion.
1: Auf einem Ryanair-Flug von Thessaloniki nach Memmingen ist Anfang Juli ein Fenster zu Bruch gegangen. Ein Passagier wurde schwer verletzt. Er wurde mit dem Oberkörper aus dem Fenster gesogen. Eine Untersuchung hat jetzt ergeben, Teile eines ausgefallenen Triebwerks haben die Scheibe durchschlagen. Es soll noch genauer herausgefunden werden, wie es dazu kommen konnte.
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4: In Otterbach, Tröben und Rosenkopf knallt zum Abend hin noch richtig warme Sommerluft mit gut 28 Grad durch. Dazu bleibt der Himmel klar bis fast wolkenlos. Morgen wird's dann brutal heiß. Überall sind locker 35 bis 36 Grad drin. Dazu viel Sonne, nur zwischendurch mal ein paar lockere Wolken.
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1: Ich bin Dirk Zeitler. In Nordrhein-Westfalen rückte ein großer Waldbrand immer näher an die Gemeinde Hürtgenwald in der Eifel heran. Mehr als 2000 Menschen mussten ihre Häuser verlassen. Bundesinnenminister Dobrindt zeigte sich schockiert und lobte den Einsatz der Helfer.
2: Verheerend nennt Dobrindt die Bilder aus dem Brandgebiet. Alle Einsatzkräfte würden unter schwierigsten Bedingungen Herausragendes leisten. Neben Feuerwehren, Landespolizei und Bundeswehr ist auch die Bundespolizei mit ihrer Fliegerstaffel im Einsatz. Auch das THW hilft. Viel hängt nun davon ab, wie die Nacht verläuft. Die evakuierten Menschen konnten noch nicht in ihre Häuser zurückkehren. Thomas Brock, Nachrichtenredaktion.
1: In Düsseldorf ist eine Frau wegen Unterstützung der Terrororganisation IS zu 2 Jahren und 9 Monaten Haft verurteilt worden. Die 43-Jährige hatte unter anderem Spenden für IS-Terroristen gesammelt, die in Österreich, Deutschland oder Frankreich in Haft sitzen. Damit wollte sie erreichen, dass die Inhaftierten dem IS treu bleiben. Anfang Juli hatte es einen dramatischen Zwischenfall auf einem Ryanair-Flug von Thessaloniki ins bayerische Memmingen gegeben. Dabei war einer der Passagiere schwer verletzt worden, als er in einem beschädigten Kabinenfenster feststeckte. Jetzt hat sich die US-amerikanische Behörde zur Untersuchung von Verkehrsunfällen in einem Bericht zu dem Hintergrund des Unglücks geäußert.
3: Es waren Teile eines ausgefallenen Triebwerks, die den Rumpf der Boeing 737 durchschlagen haben. In 5 Kilometern Höhe habe es eine Warnung gegeben. Die Piloten hörten einen lauten Knall. Dann hätten alle Sauerstoffmasken aufsetzen müssen. Die Flugbegleiter hätten dann gemerkt, dass einer der Passagiere in einem Fenster feststeckte, das größtenteils fehlte. Passagiere mussten den Verletzten zurück in die Kabine ziehen. Was aber führte dazu, dass Teile des Triebwerks abrissen? Erwähnt werden Hinweise auf Vogelschlag und Materialermüdung. Ein finales Ergebnis steht aber noch aus. Aus New York, Anne Pollmann.
1: Zum Sport. Eintracht Frankfurt hat nach dem furiosen Saisonstart einen Dämpfer bekommen. Eine Woche nach dem 6:1 beim 1. FC Magdeburg mussten sich die Niedersachsen in der 2. Fußball-Bundesliga daheim dem VfL Bochum mit 0:1 geschlagen geben. Im anderen Freitagsspiel trennten sich Holstein Kiel und der FC St. Pauli unentschieden 2:2.
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4: In Kaiserslautern, Pirmasens und Zweibrücken bleibt der Abend sternenklar und angenehm mild mit rund 22 bis 26 Grad. Morgen zieht dann richtig Sommerpower durch. Viel Sonne, nur zeitweise ein paar Wolken und überall extreme 35 bis 37 Grad. Dazu bleibt es in allen 3 Ecken bis in den Abend hinein hochsommerlich heiß.
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1: Ich bin Doc Zeitler. In Nordrhein-Westfalen rückt ein großer Waldbrand immer näher an die Gemeinde Hürtgenwald in der Eifel heran. Mehr als 2000 Menschen mussten ihre Häuser verlassen. Bundesinnenminister Dobrindt zeigte sich schockiert und lobte den Einsatz der Helfer.
2: Verheerend nennt Dobrindt die Bilder aus dem Brandgebiet. Alle Einsatzkräfte würden unter schwierigsten Bedingungen Herausragendes leisten. Neben Feuerwehren, Landespolizei und Bundeswehr ist auch die Bundespolizei mit ihrer Fliegerstaffel im Einsatz. Auch das THW hilft. Viel hängt nun davon ab, wie die Nacht verläuft. Die evakuierten Menschen konnten noch nicht in ihre Häuser zurückkehren. Eine reine Vorsichtsmaßnahme, heißt es. Aber es besteht immer die Gefahr, dass der Wind wieder stärker wird und die Richtung wechselt. Thomas Brock, Nachrichtenredaktion.
1: Die EU-Grenzschutzbehörde Frontex hat an den Außengrenzen weniger illegale Einreisen registriert. In den ersten 7 Monaten des Jahres waren es 61.000, ein Rückgang von 27%. Nicht in den vorläufigen Zahlen enthalten ist allerdings, dass Ende Juli zehntausende Menschen in die spanische Exklave Ceuta gelangten. Die Landwirte machen sich wegen der anhaltenden Trockenheit in diesem Sommer auf erhebliche Einbußen bei der Ernte gefasst. Teils drohen sogar Totalausfälle, das sagte Bauernpräsident Ruckwitt dem Redaktionsnetzwerk Deutschland.
3: Die lange Dürre trifft Weizen, Raps, Mais und Kartoffeln und schlägt damit hart auf die Ernte durch. Viele Höfe im Süden haben kaum noch Futter für ihre Tiere und schlachten sie deshalb früher als geplant. Die Branche fordert Millionenhilfen wegen einer brutal angespannten Lage. Agrarminister Alois Rainer betont zwar, man lasse die betroffenen Betriebe nicht alleine, doch zuständig für Hilfszahlungen sind die Bundesländer. Der Bauernverband fordert auch, die Dieselsteuern zu senken. Die Regierung hatte die Landwirte schon Anfang des Jahres steuerlich entlastet. Thomas Bremser, Nachrichtenredaktion.
1: Zum Sport. Emil Aygekum hat über 400 Meter Hürden Silber bei den Leichtathletik-Europameisterschaften in Birmingham gewonnen. Der 27-Jährige musste sich nur dem norwegischen Hürdenstar und Weltrekordhalter Carsten Warholm geschlagen geben. Und noch die Ergebnisse der zweiten Fußball-Bundesliga vom Abend. Braunschweig-Bochum 0:1 und Kiel-St. Pauli 2:2.
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4: In und rund um Kaiserslautern, Pirmasens und Zweibrücken bleibt's in dieser späten Nacht schon sehr mild bis warm, vielerorts mit klarem bis überwiegend klarem Himmel. Morgen legt der Sommer dann nochmal richtig nach. Verbreitet klettern die Temperaturen auf 35 bis knapp 37 Grad. Dazu gibt's viel Sonne, nur zwischendurch ein paar Wolken und am Abend vereinzelt einen leichten Schauer.
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0: Lohnsfeld gibt es gerade 21 Grad, Winsberg 23 und in Wiesbach liegen wir bei 27 Grad.
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2: Ich bin Dirk Zeitler. Hunderte Feuerwehrleute kämpfen auch in der Nacht weiter gegen den großen Waldbrand im Hürtgenwald in der Eifel. Die Feuerwehr stelle sich auf einen tagelangen Einsatz ein, sagte ein Sprecher der Feuerwehren im Kreis Düren. Alle 12 Stunden machen sich rund 500 Feuerwehrleute aus NRW auf den Weg zum Schichtwechsel ins Brandgebiet. Die Kritik an der 12-Uhr-Regel beim Tanken reißt nicht ab. Jetzt fordern die freien Tankstellen, dass die Regel abgeschafft wird. In einer Umfrage des Branchenverbands BFT sprachen sich gut 2/3 für eine vollständige Abschaffung aus.
3: Weitere Befragte sind dafür, dass die Regel zumindest gründlich überarbeitet wird, denn sie sorge nicht für mehr Wettbewerb, sondern nur für künstliche Spitzen und ansonsten Leerlauf, denn die Kunden hätten schnell begriffen, worauf es ankommt. Vor 12 wird getankt, danach gewartet. Kritik kommt auch vom ADAC, der sieht die 12-Uhr-Regel eher als Preistreiber. Und auch die Umsetzung sorgt für Probleme. Viele Tankstellenbetreiber berichten, dass es schwierig ist, immer exakt Punkt 12 an der Preisschraube zu drehen und dann drohen Bußgelder. Thomas Brock, Nachrichtenredaktion.
2: Die Landwirte machen sich wegen der anhaltenden Trockenheit in diesem Sommer auf erhebliche Einbußen bei der Ernte gefasst. Teils drohen sogar Totalausfälle, das sagte Bauernpräsident Ruckwitt dem Redaktionsnetzwerk Deutschland.
4: Die lange Dürre trifft Weizen, Raps, Mais und Kartoffeln und schlägt damit hart auf die Ernte durch. Viele Höfe im Süden haben kaum noch Futter für ihre Tiere und schlachten sie deshalb früher als geplant. Die Branche fordert Millionenhilfen wegen einer brutal angespannten Lage. Agrarminister Alois Rainer betont zwar, man lasse die betroffenen Betriebe nicht alleine, doch zuständig für Hilfszahlungen sind die Bundesländer. Thomas Bremser, Nachrichtenredaktion.
2: Zum Sport. Sprinter Owen Unser hat Gold über 200 Meter bei der Leichtathletik-EM in Birmingham gewonnen. 3 Tage nach Bronze über 100 Meter siegte er im Finale mit einer deutschen Bestzeit. Für das deutsche Leichtathletik-Team gab es 2 weitere Medaillen. Diskuswerferin Janice Kraft und Hürdenläufer Emil Agiekum gewannen Silber. Und zum Schluss noch die Ergebnisse der 2. Fußball-Bundesliga. Braunschweig, Bochum 0:1 und Kiel, St. Pauli 2:2.
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0: In Kaiserslautern, Pirmasens und Zweibrücken bleibt die Nacht noch warm bis sehr mild. Und überall liegt ein klarer bis eher bedeckter Himmel über der Region. Morgen zieht dann richtig Sommer durch. Meist trocken, teils nur mit ein paar Wolken. Dazu knapp 36 Grad. In Dellfeld gibt's am frühen Morgen sogar kurz ein paar leichte Schauer, bevor es schnell wieder hochsommerlich wird.
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0: Lohnsfeld gibt es gerade 21 Grad, Winsberg 23 und in Wiesbach liegen wir bei 27 Grad.
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0: In Kaiserslautern, Pirmasens und Zweibrücken bleibt die Nacht noch warm bis sehr mild und überall liegt ein klarer bis eher bedeckter Himmel über der Region. Morgen zieht dann richtig Sommer durch. Meist trocken, teils nur mit ein paar Wolken, dazu knapp 36 Grad. In Delfeld gibt's am frühen Morgen sogar kurz ein paar leichte Schauer, bevor es schnell wieder hochsommerlich wird.
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